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1: Und auch zum 67. Mal sage ich herzlichen Dank, bereit für die Einladung, für die Einführung. Und ich beginne die Ausgabe 67 von Hot and Blue mit einem Kracher von Uriah Heep. Einem Anschließung, der eigentlich besser nicht sein kann. Between Two Worlds vom Album Sonic Origami aus dem Jahre 1990. Hier, Freunde. Und es ist eine Erinnerung an David Byron und Gary Thayne. Hört's euch an und dann geht's weiter gleich mit einem ganz tollen, interessanten Song.

ein Produkt aus den USA. Diesmal ist es nicht Musik, sondern im Hintergrund läuft nachher Musik. Es ging um eine Fernsehsendung, eine absolute Krachersendung, wie ich fand. Eine Mystery-Serie namens Akte X, X-Files im Original. Mulder und Scully haben ermittelt gegen UFOs und sonstige Freaks so im Weltraum, aus dem Weltraum und. Und hier ist die Titelmusik von Mark Snow, einem Kanadier. The X-Files Theme.

Die nächste US-Sängerin bekennt sich ganz klar gegen den verrückten Elon Musk. Hat sie sich geäußert zu Tesla und Konsorten. Gemeint ist unsere liebe Sheryl Crow. Die lässt sich den Mund von solchen Geigen nicht verbieten. Den geigt die eins. Hier ist aber ein richtig uralter Titel von ihr. On the Outside. Ist nebenbei auch auf dem Album zu finden. Auf dem X-Files-Album. Das gab es nämlich so eine Art Best-of mit diversen anderen Musikern. Ich find's einfach hinreißend schön, das Lied.

Und noch ein Favorit von mir aus den USA. Ich meine, da kann die Band nichts zu, dass er daherkommt. Die kann nichts für Donald Trump, haben ihn noch nicht unterstützt. Das ist Wild E und mit ihrem geilen Song Don't Stop Running. Viel Spaß hier auf Hall & Blue bei der Ausgabe 67. Wie immer Radio Haspel und am Mikro euer Yoshi.

Die Purple haben sich mit dem Album House of the Blue Light nicht unbedingt einen Meilenstein gesetzt oder eher einen Friedhofstein. Das Ding war ziemlich daneben. Aber ein Song davon ist richtig gut geworden. Den spiele ich jetzt hier auch. Bad Attitude, Deep Purple of Hot and Blue, hier Ausgabe 67.

Ein Song von der Insel, auf der es angeblich keine Schlangen gibt. Stimmt nicht, habe ich in einem Film gesehen, da stand die vor einem Pappschlange, weil es ja wie Freibier gab. Hohohoho, okay, gemeint ist natürlich Irland. Und wen haben wir zu bieten? Finlese mit The Sun Goes Down, auch in Nordirland.

und nochmal Steve Overland und seine britischen FM mit Better Late Than Never. Finde ich eine richtig tolle Musik. Haben wir nicht allzu viel Auswahl, aber ich guck mal, was ich machen kann. Viel Spaß hier auf jeden Fall heute bei FM UK.

Und auch sein Mann Gary Hughes ist nochmal am Start mit einem Song von seinem König Artus Album. Wir haben ja The Reason Why. 4,5 Minuten schönste Musik aus dem tollen englischen Album von Gary Hughes.

Powerplay für It Bites, einer ihrer ganz frühen Singles und recht erfolgreichen Singles. Ist sogar auf einem Album drauf, One It Wonder, das war ein Blödsinn nebenbei. Denn die hatten zig Songs, richtig gute Songs, auch in den Hitparaden. Hier sind It Bites mit Calling All The Heroes. 80er-Mucke hier auf Radio Haspe in der Sendung Hot & Blue, Ausgabe 67.

Endzeit bei Queen. Das tragische Ende von Freddie Mercury stand langsam aber sicher bevor. Er war wirklich einer der ganz großen, beseelten Sänger und Komponisten und Showmaker. Hier ist Queen mit Made in Heaven. Rest in peace sozusagen, lieber Freddie.

Hot and Blue 66 beendete der grandiose Pianist und Keyboarder John Lord. Und hier auch am Schluss haben wir den nächsten fantastischen Keyboarder, Sänger, Komponisten, Mitgründer, würde man schon fast sagen, der neu auferstandene Uriah Heep, kann man so sagen. Phil Lenson seit 1986 bei der Band und Blue Mountain ist der heutige Abschlussakkord für die Ausgabe 67 von All in Blue. Ich sage nochmal vielen Dank fürs Zuhören, vielen Dank für eure freundlichen Worte und bis auf bald. Das wünscht euch der Yoshi. Alles Gute weiterhin auch für eure Zukunft.

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1: Hallo zusammen, heute gibt's wieder eine Ausgabe der Ohrenreiniger, nämlich auf die Ohren. Die Nummer 13 hier bei Radio Haspel. Es unterhält euch am Mikrofon der Yoshi und wir beginnen sofort mit einem Dreierpack, das es in sich hat. Stray, How Could I Forget? Das zweite ist Uriah Love Machine, ein Song, den Vernon Adoli, der ehemalige Jane Keyboarder, so gerne gecovert hätte. Und als drittes David Coverdale und Whitesnake mit Fool for Your Loving. So ein bisschen Bluesrock hier mal.

So, und das zweite Pack habe ich hier stehen, das zweite Pack Trommelfeldprüfer. Und zwar beginnen wir mit Blind Guardian, The New Order. Geht weiter mit Garamore und Military Man. Und als drittes Judas Priest mit Deceiver. Viel Spaß dabei!

Das nächste Dreierpack, nicht Sixpack, sondern ein Dreierpack. Das sind Arian mit The Castle, Deep Purple, Pictures of Home und eine Band, auf die ich schon lange gewartet habe, ist endlich Skin mit Money.

Und die Ohren immer noch dran. Wunderbar, dann habe ich noch zwei Zweierpacks für euch. Diesmal so ein bisschen anders aufgeteilt. Als erstes wären das Metallica mit Ain't My Bitch und Trevor Balder Warchild. Seine Version mit Mick Box einer Gitarre. Viel Spaß dabei.

Last not least, zwei Bands hier aus Deutschland, die die heutige Sendung auf die Ohren, die Nummer 13 hier bei Radio Haspe, beschließen. Als erstes Lucifer's Friend mit A Ride in the Sky, Vocals John Lawton. Und als zweites und letzter Song für heute, Scorpions mit Harket. Ich sag mal, bis zum nächsten Mal hier Radio Haspe, euer Yoshi. Freut euch auf viele tolle Sendungen hier bei uns.

Hallo ihr da draußen, herzlich willkommen zu Solar Music, Ausgabe Nummer 27. Unser erster Song, Hello, Turn Your Radio On von den Shakespeare Sisters, ist wie ein musikalischer Hilferuf. Melancholisch, hoffnungsvoll, fast spirituell. In einer Zeit voller Umbrüche bietet der Song Schalte dein Radio ein, vielleicht hört ja jemand zu. Ein Lied über Verbindung, Einsamkeit und die Sehnsucht, gehört zu werden. Schön, dass auch ihr diesem Ruf gefolgt seid und das Radio eingeschaltet habt und dann auch noch Radio Haspe. Dankeschön dafür. Stellt euch jetzt einmal vor, ein Mann steht vor dem Haus seines alten Freundes. Die Tür bleibt verschlossen. Der Freund, einst Weggefährte, scheint nun in einer anderen Welt zu leben. Erfolgreich, glücklich, vielleicht sogar berühmt. Und der Mann draußen, verlassen, enttäuscht, von seiner Partnerin verlassen und vom Leben übersehen. Hello Buddy ist kein fröhlicher Gruß, sondern ein bittersüßer Appell. Der Sänger bittet um ein Stück vom Kuchen, um ein bisschen Glück, um ein Zeichen der Freundschaft. Doch je öfter er Hello Buddy ruft, desto klarer wird, die Freundschaft war wohl nie so tief, wie er gehofft hatte. Ein Lied über Neid, Einsamkeit und die schmerzliche Erkenntnis, dass nicht jeder, den man Buddy nennt, auch einer ist. Hören wir die Tremolos mit Hello Buddy.

Ein Mann auf der Flucht. Nicht vor dem Gesetz, sondern vor der Einsamkeit. Er rennt durch die Wüsten, über Brücken, entlang dunkler Highways, getrieben von einem einzigen Ziel, die Grenze zu erreichen. Denn jenseits davon wartet die Frau, die er liebt. Der Song The Border von America aus dem Jahr 1983 ist eine musikalische Reise durch Sehnsucht und Hoffnung. Die Grenze steht nicht nur für eine geografische Linie, sondern für alles, was zwischen ihm und seinem Glück liegt. Zweifel, Entfernung, Vergangenheit. Ein Lied wie ein Roadmovie, voller Staub, Herz und der Hoffnung, dass Liebe alle Grenzen überwinden kann. America mit The Border.

Ein stiller Raum, ein Mensch allein mit seinen Gedanken. Draußen tobt das Leben, doch drinnen herrscht Stille. Die Art von Stille, die nur entsteht, wenn man geprüft wird. Trial by Fire ist genau das. Ein musikalisches Gebet für jene, die durch schwere Zeiten gehen. Journey erzählen hier nicht von Triumph, sondern von innerer Stärke. Der Song ist kein Aufschrei, sondern ein Flüstern, getragen von Hoffnung, Glaube und der leisen Überzeugung, dass man aus dem Feuer nicht nur gezeichnet, sondern auch gereinigt hervorgehen kann. Ein Lied wie ein Licht in dunkler Nacht, sanft, aber unerschütterlich. Hören wir Journey mit Trial by Fire, hier bei Radio Haspe, bei Solar Music, Ausgabe Nummer 27.

Die niederländische Darkwave-Band Clan of Xymox, bekannt für ihre düsteren Klanglandschaften und melancholischen Texte, entführt mit Cry in the Wind in eine Welt aus Schatten und Sehnsucht. Der Song klingt wie ein innerer Monolog, ein leiser Schrei, der vom Wind davongetragen wird, ohne Antwort. Es geht um Erinnerungen, die verblassen, um Nähe, die sich in Distanz verwandelt. Die Musik, getragen von sphärischen Synths und einem Hauch von Postpunk, unterstreicht die emotionale Tiefe. Ein Gefühl von Verlorenheit, das sich nicht in Worte fassen lässt. Clan of Xymox mit Cry in the Wind. Der Schrei im Wind.

Ein Herz aus Eisen zu haben, ist zwar kalt und unverwundbar, aber auch einsam. In seinem Song Eisenherz verarbeitet Joachim Witt, Ikone der Neuen Deutschen Welle und später Vertreter der schwarzen Szene, die Qual einer unerwiderten Liebe. Es ist ein Lied über emotionale Abhängigkeit, über das Wechselspiel von Nähe und Schmerz. Der Sänger beschreibt eine Beziehung, die ihn zugleich belebt und zerstört. Du schenkst mir das Leben, um mich dann zu verlassen. Das Eisenherz steht dabei als Symbol für emotionale Kälte, für Schutz und Isolation. Ein Panzer gegen Schmerz, aber auch gegen die Liebe selbst. Eisenherz ist kein Liebeslied im klassischen Sinn. Es ist ein Abgesang auf eine Liebe, die zu viel verlangt hat, und ein Versuch, sich selbst wiederzufinden hinter dem stählernen Schutzschild. Joachim Witt mit Eisenherz.

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Ein Mensch glaubt, den Himmel zu besitzen. Doch seine Flügel tragen ihn nicht. Butterfly von der britischen Band Wild Turkey ist ein leiser Abgesang auf Illusionen, ein Lied über das Scheitern großer Träume. Der Schmetterling, Symbol für Schönheit und Zerbrechlichkeit, wird hier zum tragischen Bild. Ein Wesen, das fliegen will, aber fällt. Die Musik zwischen sanfter Akustik und düsterem Rock spiegelt diese Spannung wider. Hoffnung, die sich in Resignation verwandelt. Es ist kein lauter Protest, sondern ein stilles Innehalten. Ein Lied, das fragt, was bleibt, wenn die Träume vergehen und ob man trotzdem weiterfliegen kann. Wild Turkey mit Butterfly.

Ein Verstärker brummt, die Bühne ist staubig, das Publikum wild. Und mittendrin steht Rose Tattoo, eine australische Rockband, die seit den 70ern für rohe Energie und kompromisslosen Sound steht. Ihr Song Rock'n'Roll Outlaw ist mehr als Musik, es ist ein Manifest. Der Text erzählt von einem Außenseiter, der keine Regeln braucht, keine Liebe sucht, sondern nur seine Band und einen Ort, an dem er spielen kann. Das ist der Geist des Rock'n'Roll. Freiheit, Rebellion und Selbstbestimmung. Der Song war der Opener ihres Debütalbums von 1978 und wurde schnell zur Hymne für alle, die sich außerhalb der Normen bewegen.

Wenn zwei Welten aufeinandertreffen, entsteht Reibung und manchmal auch Magie. Der Titel Collide, der kraftvolle Opener des Albums Black Country Communion 4 von eben Black Country Communion, ist genau das. Ein musikalischer Zusammenstoß aus Energie, Emotion und Identität. Die Band, bestehend aus Rockgrößen wie Glenn Hughes, Joe Bonamassa, Jason Bonham und Derek Sherinian, entfesselt hier ein Klanggewitter, das von inneren Konflikten und spiritueller Suche erzählt. Collide ist kein klassischer Love-Song, sondern eine Hymne auf das Chaos, das entsteht, wenn man sich öffnet. Für Wahrheit, für Nähe, für Veränderung. Die Musik ist druckvoll, die Botschaft klar. Manchmal muss man kollidieren, um wirklich zu leben.

Jamaica von Led Zeppelin ist ein Song, der aus einer Laune heraus entstand. Und genau das hört man ihm an. Die Band war gerade dabei, ihr Album Houses of the Holy aufzunehmen, als sie in einem lockeren Moment begannen, mit einem Reggae-Rhythmus zu experimentieren. John Burnham, der Schlagzeuger, spielte einen Beat, der an die Doo-Wop-Musik der 1950er Jahre erinnerte, und plötzlich war da dieser Sound, verspielt, ungewöhnlich, ganz anders als der typische Led Zeppelin-Rock. Der Titel selbst ist ein Wortspiel. Jamaica klingt wie Jamaika, wenn man es im britischen Dialekt ausspricht. Es basiert auf einem alten Witz, den man sich in London erzählte. My wife went to the Caribbean. Jamaica? No, she went of her own accord. Der Witz lebt vom Klangspiel. Jamaica klingt wie Did you make her? Also hast du sie dazu gebracht? Worauf die Antwort lautet, nein, sie wollte selbst. In Deutsch ist der Wortwitz schwer exakt zu übertragen, aber die Pointe bleibt. Es geht um ein Missverständnis zwischen dem Ortsnamen und einer Frage zur Freiwilligkeit. Ein simpler Karlauer, der zum Songtitel wurde und viele Fans ratlos zurückließ, weil sie ihn falsch aussprachen. Obwohl der Song nur ursprünglich als Scherz gedacht war, wurde er veröffentlicht und spaltete die Fangemeinde. Manche liebten die Leichtigkeit, andere fanden ihn unpassend. Doch gerade diese Mischung aus Reggae, Rock und Humor machte Jamaica zu einem Kultstück. Es zeigt, dass selbst eine Band wie Led Zeppelin sich nicht zu ernst nahm und bereit war, musikalische Grenzen zu überschreiten, mit einem Augenzwinkern und einem Beat, der bis heute im Ohr bleibt. Hört selbst.

Der Song Milaka ist ein Lied wie ein wandernder Herzschlag, rhythmisch, vielsprachig, grenzenlos. Manu Chao, bekannt für seine musikalischen Grenzgänge zwischen Reggae, Latin, Punk und Weltmusik, versammelt hier Stimmen und Kulturen zu einem kollektiven Ruf nach Freiheit und Menschlichkeit. Der Titel Milaka stammt aus dem Baskischen und bedeutet Tausende. Das Lied ist eine Hommage an die vielen, die Namenlosen, die Unterdrückten, die Reisenden, die Suchenden. Es ist ein musikalischer Protest gegen Ausgrenzung und ein Plädoyer für Solidarität. Typisch für Manu Chao ist die Mischung aus Sprachen, Rhythmen und politischen Botschaften. Milaka klingt wie ein Straßenfest, das gleichzeitig Demonstration ist. Tanzbar, aber tiefgründig. Jeder Vers ist ein Mosaik aus Hoffnung, Widerstand und Gemeinschaft. Ein Lied, das nicht nur gehört, sondern gefühlt werden will. Von Tausenden für Tausende. Manu Chao und Friends mit Milaka.

0: Nach Manu Chao habe ich jetzt einen Chanson im Programm. Das Lied Nathalie stammt nicht von Charles Aznavour, sondern von Gilbert Bécaud. Er erzählt von einer Begegnung mit einer russischen Frau in Moskau und wurde im Kalten Krieg als musikalische Brücke zwischen Ost und West verstanden. Der Song war international erfolgreich und wurde auch auf Deutsch veröffentlicht. Aznavour wird oft fälschlich damit in Verbindung gebracht, da beide Künstler ähnliche Chansonstile pflegen. Charles Aznavour mit Nathalie. Für eine Freundin weiß man's.
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Paul Simon sitzt in einem Auto, unterwegs nach Memphis, Tennessee, genauer gesagt nach Graceland, dem legendären Anwesen von Elvis Presley. Doch diese Reise ist mehr als ein touristischer Ausflug. Es ist eine Flucht, eine Suche nach Trost nach einer zerbrochenen Beziehung. Neben ihm sitzt sein Sohn, still, aber voller Bedeutung. Das Kind steht für Hoffnung, für das, was bleibt, wenn alles andere zerfällt. Während die Landschaft vorbeizieht, mischen sich Gedanken an Liebe, Verlust und Erlösung mit den Klängen südafrikanischer Musik, die Simon tief berührt hat. Diese Rhythmen, lebendig, komplex, fremd und doch vertraut, begleiten ihn auf seiner inneren Reise. Sie stammen von Musikern, die er in Südafrika traf, in einem Land, das damals noch unter dem Schatten der Apartheid stand. Graceland wird so zu einem Ort der Sehnsucht, nicht nur geografisch, sondern seelisch. Es ist der Versuch, durch Musik und Bewegung wieder zu sich selbst zu finden. Und obwohl die Straße lang ist, scheint sie mit jedem Takt ein Stück leichter zu werden. Paul Simon mit Graceland.

Becker und Jünnemann sind ein beliebtes Kabarettduo aus Köln, bestehend aus Jürgen Becker und Didi Jünnemann, das seit über 30 Jahren mit bissigem Humor und kölscher Schnauze das politische und gesellschaftliche Geschehen kommentiert. Seit 1990 bereits treten sie regelmäßig im Radio auf, immer freitags um 10 vor 11 bei WDR 2. Machen wir mal hier Reklame für die Konkurrenz. Ihre Rubrik gilt als Frühstückspause für den kleinen Satirehunger. Kurz, pointiert und oft gnadenlos ehrlich. Sie nehmen aktuelle Schlagzeilen aufs Korn und kommentieren sie mit einem Augenzwinkern und viel Lokalkolorit. Titelsong dieser Sendung ist Kaffeeboot von den Black Fös. Das wiederum ist ein kölscher Klassiker aus dem Jahre 1978, der humorvoll das morgendliche Treiben in einer typischen Kaffeebude beschreibt. Handwerker treffen sich zum Frühstück, diskutieren über Fußball, lesen Zeitung und streiten sich auf kölsche Art, laut, aber herzlich. Der Song ist im Cha-Cha-Cha-Rhythmus gehalten und spiegelt das Lebensgefühl und die Alltagskultur Kölns wider. Die Inspiration kam aus einer echten Tchibo-Filiale in Köln-Sülz. Also, lasst uns einen Kaffee trinken gehen. Wie sage ich immer, für Kaffee kann man mich wecken.

Ein junger Mann steht an einem Wintermorgen mit der Zeitung in der Hand an der Straßenecke. Die Schlagzeile berichtet vom Flugzeugabsturz, bei dem Buddy Holly, Richie Valens und The Big Bopper ums Leben kamen. Für ihn und für viele andere stirbt an diesem Tag mehr als nur Musik. In seinem Lied American Pie reist Don McLean durch die Jahrzehnte, durch die Wirren der 60er, durch politische Morde, durch den Vietnamkrieg, durch den Wandel der Musik. Von der Leichtigkeit des Rock'n'Roll zur düsteren Schärfe der Gegenwart. Elvis, Dylan, die Beatles, die Stones, sie alle tauchen auf, mal als Helden, mal als verlorene Seelen. Es ist ein Abschiedslied an eine Ära, ein musikalisches Roadmovie durch das Herz Amerikas. Hier singt jemand, der nicht nur Musik verloren hat, sondern ein Stück seiner eigenen Geschichte. Das Lied wurde ein Nummer-1-Hit und zählt zu den längsten Songs, die je die Charts angeführt haben. Don McLean mit American Pie.

You're the Best von Joe Esposito ist ein kraftvoller Motivationssong aus dem Jahr 1984, bekannt aus dem Film The Karate Kid. Ursprünglich für Rocky III gedacht, wurde er stattdessen zur musikalischen Untermalung von Daniel LaRusso's Turnierkampf. Mit Zeilen wie You're the best around, nothing's gonna ever keep you down, verkörpert der Song den Geist von Durchhaltevermögen, Selbstvertrauen und Triumph. Trotz fehlender Single-Veröffentlichung wurde er durch den Film zum Kultklassiker der 80er Jahre. Joe Esposito hören wir jetzt mit You Are the Best.

Ein älteres Ehepaar verlässt eines Morgens ihr Zuhause in Texas. Sie steigen in ihr Auto, sagen niemandem Bescheid und fahren einfach los. Keine Karten, kein Ziel, nur die Straße vor ihnen. Für die Familie beginnt eine fieberhafte Suche, doch das Paar bleibt verschwunden. Später findet man ihr Auto weit entfernt in Arkansas. Beide sind tot. Die Tragödie erschüttert viele, doch für den Sänger Tony Slalzo von Fastball ist sie der Ausgangspunkt für eine andere Geschichte. In The Way verwandelt er das reale Drama in eine poetische Flucht. Zwei Menschen, die sich bewusst entscheiden, alles hinter sich zu lassen. Keine Sorgen, keine Verpflichtungen, nur Freiheit. Die Musik ist beschwingt, fast fröhlich, als würde sie die Leichtigkeit des Loslassens feiern. Doch unter der Oberfläche liegt Melancholie. Was treibt jemanden dazu, einfach zu verschwinden?

So wird The Way zu einer modernen Legende über Sehnsucht, über das Unbekannte und über die stille Hoffnung, dass irgendwo da draußen ein besserer Weg wartet. Available

Der Song Dancing in the Moonlight von Thin Lizzy erzählt die Geschichte eines jungen Mannes, der sich nachts heimlich mit einem Mädchen trifft. Die beiden genießen ihre verbotene Romanze unter dem Mondlicht, fernab von neugierigen Blicken und gesellschaftlichen Regeln. Die Musik spiegelt diese Stimmung wider, verspielt, leichtfüßig und doch mit einem Hauch von Rebellion. Es geht um Freiheit, jugendliche Sehnsucht und das magische Gefühl, für einen Moment ganz im Licht des Mondes zu sein. Thin Lizzy mit Dancing in the Moonlight.

Ein Mann steht im Regen vor einem Haus. Dem Haus, das einst von Liebe erbaut wurde. Er ist erschöpft, innerlich zerrissen, von Schuld und Lügen gezeichnet. Die Tür, die er einst kannte, scheint ihm fremd geworden. Doch er klopft, bittet um Einlass, nicht nur in das Haus, sondern in das Herz, das er verloren hat. Er spricht von einer Frau mit einem Tattoo in den Augen. Ein Symbol für Versuchung, für das, was ihn vom Weg abgebracht hat. Er hat sich verirrt, ist gefallen, hat sich selbst verloren. Doch nun steht er da, ohne Stolz, ohne Ausreden. Und fragt sich, bin ich dem Himmel näher oder nur einen Schritt näher an der Hölle? Doch vor ihm liegt die Hoffnung, dass Vergebung möglich ist. Dass Liebe, wenn sie stark genug war, vielleicht noch einmal die Tür öffnet. Und so bleibt er stehen, im Regen, im Licht der Erinnerung und wartet. Von dieser schönen Geschichte handelt der Titel Back to the House von Tito und Tarantula, den ich jetzt für euch rausgesucht habe.

Jugga Jug von Human Instinct ist ein Song, der klingt, als wäre er direkt aus einem psychedelischen Traum gefallen. Wild, roh und voller Energie. Die Band stammt aus Neuseeland und in den frühen 1970er Jahren waren sie dort so etwas wie die Antwort auf Jimi Hendrix. Laut, experimentell und kompromisslos. Die Band nahm das Album Stoned Guitar 1970 im legendären Bo Beep Club auf, einem Ort, der heute fast vergessen ist, aber damals ein Zentrum für musikalische Experimente war. Human Instinct war eine der wenigen neuseeländischen Bands, die es schafften, internationale Aufmerksamkeit zu erregen, vor allem durch ihre kompromisslose Live-Performance. Jugga Jug wurde nie ein Radiohit. Aber unter Sammlern gilt die Originalpressung von Stoned Guitar als Schatz. Sie wird heute zu hohen Preisen gehandelt.

No Sanctuary Here von Chris Jones ist wie ein musikalischer Mahnruf, leise, eindringlich und voller Gewicht. Der Song beginnt mit ruhigen Gitarrenklängen, fast meditativ, und entfaltet dann eine doppelte Geschichte. Eine biblische und eine moderne. Zuerst hören wir von Maria und Josef, die auf der Suche nach einer Herberge sind. Maria ist hochschwanger, die Straßen sind staubig, die Türen verschlossen. Kein Raum, kein Mitgefühl, nur Ablehnung. Dann wechselt die Perspektive. Juan und Juanita, ein mexikanisches Paar, fliehen mit ihrem Sohn Miguel vor Hunger und Dürre. Auch sie suchen Schutz, Hoffnung und ein neues Leben. Doch an der Grenze wartet kein Willkommen, sondern Stacheldraht und Misstrauen. Beide Geschichten enden mit derselben bitteren Zeile. No refuge, no respite, no sanctuary here. Kein Zufluchtsort, kein Trost, kein Heiligtum. Chris Jones singt mit warmer, aber ernster Stimme. Als wolle er nicht nur erzählen, sondern erinnern. Der Song ist kein Protestlied im klassischen Sinne, sondern ein stiller Spiegel für eine Welt, in der Menschlichkeit oft an Grenzen scheitert. Und gerade weil er so ruhig ist, hallt er lange nach.

In der heutigen Sendung tanzten wir schon einmal im Mondlicht mit Thin Lizzy. Der Titel Dancing in the Moonlight ist aber auch von King Harvest und erzählt von einer idealisierten Welt, in der Menschen friedlich und glücklich zusammenkommen, um unter dem Mondlicht zu tanzen. Es ist ein Lied über Gemeinschaft, Leichtigkeit und das Gefühl, frei und unbeschwert zu sein. Der Text beschreibt eine Atmosphäre, in der niemand streitet, jeder willkommen ist und die Nacht zum Fest wird. Ursprünglich wurde der Song von Sherman Kelly geschrieben, nachdem er Opfer eines schweren Überfalls wurde. Während seiner Genesung stellte er sich eine bessere Welt vor. Und genau diese Vision wurde zum Herzstück des Liedes. Trotz seiner fröhlichen Melodie hat der Song also einen tiefen, hoffnungsvollen Kern. Er ist ein musikalischer Gegenentwurf zu Gewalt und Schmerz. Ein Traum von Frieden und Zusammenhalt. Und damit verabschiede ich mich aus der 27. Ausgabe von Solar Music. Danke fürs Zuhören und ich hoffe, ihr hattet Spaß. Wir hören uns.

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1: So, wie schon angekündigt, hier ist der Yoshi und ich begrüße euch zur Ausgabe 26 der Long Songs. Ja, manchmal muss das etwas länger sein. Und ich weiß, ich habe da ganz spezielle Freunde und Fans und ich lese auch bei den Zuschriften. Vielen Dank erstmal dazu. Und dafür natürlich. Und ich habe ausgesucht für euch mal so einen richtigen Klassiker, die Allman Brother Band mit Rocking Horse. Hier auf Long Songs Ausgabe 26. Wie immer Radio Haspel, der Sender, der euch versteht. Und ich hoffe, ihr uns auch.

Der Name Steve Morse dürfte vielen von euch etwas sagen. Dick's Drag Band, Kansas und natürlich viele, viele Jahrzehnte, muss man schon fast sagen, Gitarrist von Deep Purple, bevor er in die USA zurückkehrte. Damals war seine Frau sehr schwer erkrankt, sie hat die Krebserkrankung aber leider nicht überlebt. Hier habe ich nun ein neues Projekt von ihm, die Flying Colors. Das sind echte Longsongs sozusagen und ich habe hier ausgesucht, Infinitive Fire, das ist Steve Morse und seine Truppe. Hier auf Radio Haspel, Mikrofon der Yoshi.

Ein alter Freund des Progressivrocks hier, den wir des Öfteren auch schon gespielt haben, ist wieder vertreten. Das ist Irion, beziehungsweise das Projekt Irion. Ihr kennt es ja. Letztens hatten wir auch schon mal Star One dazu gehabt. Das war in der Ausgabe 25 mit einem Live-Medley von Hawkwind. Aber hier habe ich was Neues von ihm. Das ist Into the Black Hole. Science Fiction wiedergegeben von der Supertruppe Irion aus den Niederlanden. Für euch hier auf Longsongs.

Neben Marillion, Pentragon und Arena würde ich sagen, zählen IQ zu den Progressive-Rock-Bands Großbritanniens. Okay, nehmen wir vielleicht noch Palace dazu, aber dann haben wir schon ja eine richtige klasse Truppe zusammen. Und von IQ, die auch schon mal im Solarman gelaufen sind, habe ich ausgesucht The Road of Bones. Hier speziell für euch bei den Long Songs mit der Ausgabe 26 am Mikro der Yoshi. Das ist Radio Haspel, das macht Spaß.

Und für mich vielleicht einer der besten, vielleicht nicht sogar die beste deutsche Band, die ich kenne. Die absoluten Prog-Rocker von Alloy rund um Frank Bornemann. Die Entwicklung ist fantastisch und mittlerweile ist er auch schon an die 80, der gute Frank, aber er hört nicht auf. Und hier habe ich für euch Poseidon's Creation. Ein super Stück aus der Feder von Frank Bornemann, präsentiert von Elo hier bei Radio Hasbro der Sendung Long Songs. Eine Klasse für sich, möchte ich behaupten.

Wir haben einen neuen Gast hier vorzustellen bei der Sendung Long Songs, dem Progressivrock-Magazin hier bei Radio Haspe. Das ist Spox Beard, die kennt ihr vielleicht. Und wenn nicht, solltet ihr sie jetzt kennenlernen. Der Song heißt The Light. Ich sag's nochmal, Spox Beard, hier neu auf Long Songs Radio Haspe. Am Mikro euer Yoshi. Freut euch mit mir auf die neue Band.

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Im Zusammenhang mit IQ habe ich es schon gerade erwähnt, alte Bekannte von uns, und ich denke mal, das wird euch genauso freuen wie mich, denn ich präsentiere Marillion, einen Song, den ich hier noch nicht im Programm hatte, das ist When I Met God. Das ist für euch, das ist für meine Freunde hier bei Radio Haspe und den Freunden der Long Songs und der Progressivrockmusik. Und es geht gleich weiter, mal schauen, was als nächstes kommt. Ich hätte da eine Idee.

Ja, auf My Realm folgt es skandinavisch. Und zwar die Antwort auf Yes, die skandinavische Antwort auf Yes heißt Star Castle. Und ich habe ausgesucht den Song Lady of the Lake. Eine fantastische Albumversion in einem tollen Format hier, passend zu Long Songs. Und das ist die Ausgabe 26. Es werden noch weitere Folgen. Ich verspreche es euch. Ganz hoch und heilig.

Ich freue mich, wir bleiben noch ein bisschen in Skandinavien und wir wandern rüber nach Norwegen. Dort ist die Hammer von Green Carnation. Und ich habe für euch ausgesucht Rain. Ja, die Band habt ihr schon öfters mal gehört, auch bei Auf den Ohren und Hot in Blue. Aber hier ist eine längere Version und deswegen habe ich

Rainier passend reingenommen zu den Long Songs. Zwei haben wir noch und dann ist schon wieder eine zweistündige Zeit mit euch vergangen. Aber ich hoffe, ihr habt euch sehr gefreut drüber und ihr schaltet wieder ein, wenn es heißt Long Songs oder überhaupt generell Radio Haspel ist am Start.

Und heute erweise ich mich als richtig innovativ, denn ich habe den zweiten Neuzugang hier bei Long Songs. Age of Echoes heißt die Truppe. Fantastisch, wie ich finde. Habe ich vor kurzem erst kennengelernt, aber ich mir gedacht, das ist auch was für euch. Und ich habe ausgerechnet den Song Prophecy. Das ist die Band, wie gesagt, Age of Echoes. Sollte man sich gut merken. Einen haben wir noch und dann sage ich, naja, ihr wisst schon, was dann kommt.

Wir sind bei Last Nova Not Least angekommen. Tatsache ist es, wir haben noch einen Klassiker hier am Start. Vom grandiosen Album, ich sag jetzt mal, Selling England by a Pound. Ihr ahnt es, Genesis mit der Cinema Show. Dies zum Abschluss für die heutige Ausgabe von Long Songs. Schaltet weiter ein, wenn es heißt Radio Haspe. Freut euch auf den Yoshi-Mikrofon oder einer meiner vielen lieben, netten Kollegen und Kolleginnen hier, die auch ganz tolle Sendungen machen. Ist für jeden was dabei. Und wie gesagt, Long Songs kommen demnächst wieder mit einer neuen Ausgabe und vielleicht habe ich mal ein paar Überraschungen dabei. Ich sag bis dahin, tschüss und alles Gute. Passt gut auf euch auf. Euer Yoshi.

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1: Hallo und herzlich willkommen. Hier ist Radio Haspe und am Mikrofon ist wieder Elke. Wir bleiben dem Thema Love treu und starten heute in unsere sechste Runde von Words 11 mit dem Wort Love im Titel. Ich habe heute ein Paket geschnürt, das einmal quer durch die Musikgeschichte galoppiert. Wir haben Soul, wir haben Hardrock und wir haben sogar ein paar echte Dancefloor-Füller dabei. Und wie könnte man eine Sendung über die Liebe besser eröffnen als mit der wohl bekanntesten Friedensbotschaft der Musikgeschichte? 1967 wurden The Beatles gebeten, einen Beitrag für die erste weltweit live übertragene Satellitensendung Our World zu schreiben. Vor über 400 Millionen Zuschauern performten sie diesen Song, der zur Hymne der Flower Power Zeit wurde. John Lennon wollte ein einfaches Statement setzen, das jeder versteht. Hier ist der zeitlose Klassiker All You Need Is Love.

Wir machen einen Sprung ins Jahr 1986. Wer erinnert sich noch an Karate Kid 2? Peter C. Terra, der kurz zuvor die Band Chicago verlassen hatte, landete mit diesem Soundtrack-Giganten einen weltweiten Nummer-1-Hit. Ursprünglich war der Song sogar für Rocky IV gedacht.

Jetzt wird es dreistimmig und unheimlich harmonisch. Wir schreiben das Jahr 1977, die Ära von Saturday Night Fever. Die Bee Gees lieferten mit diesem Stück einen Softrock-Meilenstein ab, der weit mehr ist als nur Disco. Wusstet ihr, dass Barry, Robin und Maurice den Song eigentlich für Yvonne Elliman geschrieben hatten? Ihr Manager überzeugte sie aber, ihn selbst aufzunehmen. Eine goldrichtige Entscheidung, wie wir heute wissen. Viel Vergnügen mit den Bee Gees und How Deep Is Your Love?

Es gibt Songs, die sind so groß, dass sie fast eine eigene Postleitzahl brauchen. Foreigner landeten 1984 diesen Mega-Hit. Mastermind Mick Jones holte sich für den Gospel-Touch den New Jersey Mass Choir ins Studio. Es ist ein Lied über die Sehnsucht und die Suche nach Antworten, das bis heute nichts von seiner Intensität verloren hat. Ein absoluter Pflichtsong für Words 11, Love 6. Hier sind Foreigner mit I Want to Know What Love Is.

Zeit für die weiße Schlange. David Coverdale wollte diesen Song ursprünglich für Tina Turner schreiben, aber sein Labelchef überredete ihn, daraus eine Whitesnake-Nummer zu machen. 1987 wurde daraus eine der erfolgreichsten Powerballaden der Rockgeschichte. Mit den markanten Keyboards und Coverdales Reibeisenstimme ist das purer Stadionrock für die Ewigkeit. Hier sind Whitesnake mit Is This Love.

Jetzt kommen wir zu einem echten Geheimtipp für die Kenner unter euch hier auf Radio Haspel. Uriah Heep haben wir ja schon oft in der Reihe gehabt. Aber 1995 zeigten sie mit dem Album Sea of Light, dass sie es auch in den 90ern noch voll drauf hatten. Love in Silence ist eine wunderschön aufgebaute Rockballade, die zeigt, dass Bernie Shaw als Sänger

Wir bleiben in den späten 80ern, wechseln aber zur elektronischen Seite. Die deutsche Band Camouflage wurde oft als die deutsche Depeche Mode bezeichnet, aber mit diesem Hit von 1989 haben sie ihren ganz eigenen Sound zementiert. Love is a Shield war ein Riesenhit in den Charts und in den Clubs. Ein Song darüber, dass die Liebe ein Schutzschild gegen die Außenwelt sein kann. Das ist zeitloser Synthie-Pop aus Bietigheim-Bissingen.

0: Jetzt wird es dreckig und laut. Guns N' Roses in ihrer absoluten Urform. Dieser Song stammt eigentlich noch aus der Zeit von Hollywood Rose, bevor die Gunners weltberühmt wurden. Er fängt diese rohe Energie des Sunset Strip Mitte der 80er perfekt ein. Axl Rose schreit sich die Seele aus dem Leib und Slash lässt die Gitarre brennen. Das ist Rock'n'Roll ohne Filter. Hier sind Guns N' Roses mit Shadow of Your Love.
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Wir kehren zurück in den Motown-Himmel der 60er. 1965 landeten Diana Ross und The Supremes mit diesem Song ihren 4. Nummer-1-Hit in Folge. Die markante Choreografie mit der flachen Hand, das Stoppzeichen, kennt heute noch jeder. Es ist die perfekte Mischung aus Pop-Appeal und Soul-Gefühl. Ein echter Klassiker der Musikgeschichte. The Supremes mit Stop in the Name of Love.

Dass die Liebe auch im 21. Jahrhundert den Takt angibt, beweisen uns jetzt Rihanna und der schottische DJ Calvin Harris. 2011 war dieser Track nicht aus den Radios wegzudenken. Es ist die perfekte Verschmelzung von R&B und moderner Dancemusik. Ein Song über die Hoffnung, dass man die Liebe auch an den dunkelsten Orten finden kann. Energie pur hier bei Radio Haspel. Rihanna featuring Calvin Harris mit We Found Love.

Ja, meine Lieben, die Zeit verfliegt, wenn man über die Liebe spricht. Das war sie auch schon wieder, unsere 6. Ausgabe von Words 11 mit dem schönen Wort Love im Titel. Ich hoffe, die Mischung hat euch gefallen und ihr konntet ein paar alte Erinnerungen auffrischen oder neue Lieblingslieder entdecken. Mein Name ist Elke und ich sage danke fürs Einschalten bei Radio Haspel. Genießt das Leben, seid gut zueinander und wir hören uns hoffentlich beim nächsten Mal wieder. Zum krönenden Abschluss wird es jetzt nochmal richtig kultig. Wir gehen zurück in das Jahr 1993. Ein Mann aus Trinidad und Tobago eroberte von Köln aus die Weltcharts. Die Frage What is Love wurde zum Dauerbrenner und der dazugehörige Headbobbing-Tanzstil durch die Comedy-Show Saturday Night Live unsterblich. Ein Song, der heute auf keiner 90er-Party fehlen darf. Ich verabschiede mich mit diesem Ohrwurm. Hier ist Hathaway mit What is Love. 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

Hallo ihr da draußen, da sind wir wieder. Radio Haspe mit der Weltreise quer durch Südamerika, Teil 2. Begonnen habe ich heute mit Luis Alberto Spinetta, der Flaco. Gilt als einer der größten Poeten des argentinischen Rock und Bajan ist sein sanft schwebender Klassiker. Pescado Rabioso existierten nur kurz, aber intensiv wie ein literarischer Kurzschluss. Der Song wurde später von Cerati gecovert, was ihn endgültig unsterblich machte. Spinetta schrieb viele Texte nachts, weil er tagsüber zu viel Realität hatte. Perfekter Einstieg in unseren zweiten Reiseabschnitt. Weiter geht's nach Brasilien. Dort gibt's die Band Os Mutantes. Os Mutantes sind die psychedelischen Superhelden des Tropicalia, bunt verspielt und anarchisch. Dois Mil Eum klingt wie ein LSD-Ausflug in ein Paralleluniversum, nur mit Samba-Unterlage. Die Band beeinflusste später sogar Kurt Cobain, der sie unbedingt wiedervereinen wollte. Bei frühen Konzerten bauten sie ihre eigenen Effektgeräte aus Küchenutensilien. Brasilien can do it yourself. Os Mutantes mit Dois Mil Eum.

Von Brasilien springen wir rüber nach Chile. Congreso sind musikalische Architekten. Jazz, Folklore und Rock. Alles fließt ineinander wie ein chilenischer Fluss im Frühling. El Torito ist ein instrumentales Feuerwerk, das live oft länger dauert als geplant, weil die Band gerne improvisiert. Sie gelten als eine der elegantesten Gruppen des Kontinents. Ihr Schlagzeuger spielt manchmal mit Besen, weil der Song das so wollte. Künstlerlogik. Congreso mit El Torito.

Die Kraken sind Kolumbiens Heavy-Metal-Legenden. Episch, melodisch und mit einem Sänger, der eine Stimme wie ein Vulkan hatte. Después del Final ist eine Powerballade, die Fans bis heute als Gänsehautmoment feiern. Die Band füllte Arenen, lange bevor Metal in Kolumbien Mainstream wurde. Sänger Elkin Ramirez wurde El Titan genannt. Und genau so klang er auch.

Mexicalina ist einer der ersten großen Rockhits aus Peru. Psychedelisch, groovy und mit einem Text, der damals als zu frei galt. Traffic Sound waren Pioniere, die in den 60ern sogar in Europa tourten. Der Song wurde später von DJs wiederentdeckt und taucht heute in Retro-Playlists weltweit auf. Die Band probte in einer alten Schule, die sie nachts heimlich nutzten. Rebellion mit Stil. Hören wir Traffic Sound mit Mexicalina aus Peru.

0: El Cuarteto de Nos sind die Hofnarren des uruguayischen Rock. Absurd, clever und ironisch. Sendo a la Casa de Damian ist ein wilder Trip durch Alltagschaos und Identitätskrisen. Die Band gewann später mehrere Latin Grammys, blieb aber immer herrlich schräg. Der Song entstand, weil der Sänger ständig zu spät zu Freunden kam. Also sozusagen Kunst aus Unpünktlichkeit. El Cuarteto de Nos mit Yendo a la Casa de Damian, Rockmusik aus Uruguay.
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Kommen wir nun nach Ecuador. Crux en Carnac mischen Rock, Funk und ecuadorianische Rhythmen zu einem Sound, der sofort gute Laune macht. Como Hacer para Olvidarte ist einer ihrer größten Hits. Bittersüß, tanzbar und live ein Publikumschor. Die Band gilt als eine der wichtigsten Rockgruppen Ecuadors. Ihr Name entstand, weil sie mystisch klingen wollten, aber niemand ihn richtig aussprechen konnte. Hören wir aus Ecuador Crux en Carnac mit Como Hacer para Olvidarte.

Chiporros aus Paraguay starteten als Ska-Band und wurden später zu Pop-Rock-Superstars Paraguays. El Abismo zeigt ihre melodische Seite, emotional, aber immer mit einem Augenzwinkern. Die Band ist bekannt für energiegeladene Shows, bei denen das Publikum jedes Wort mitsingt. Ihr Bandname bedeutet Schweineohren, ein Snack, den sie beim Proben gerne aßen. Sehr authentisch. Chiporros mit El Abismo, hier bei Radio Haspe, bei der Weltreise quer durch Südamerika.

Und natürlich gibt es auch in Bolivien gute Rockmusik. Octavia verbinden Rock mit Andenklängen und elektronischen Elementen. Ein Sound, der sofort nach Höhenluft riecht. Después de ti ist einer ihrer bekanntesten Songs, melancholisch und kraftvoll zugleich. Die Band tourte sogar in den USA und Europa. Sie nutzten traditionelle Instrumente wie die Zampano, einer Panflötenart, aber mit Effektpedalen. Moderne trifft Tradition.

0: Die Vididos nennen sich selbst La Aplanadora del Rock, die Dampfwalze des Rock. El Burrito ist ein humorvoller, rhythmischer Song, der zeigt, wie verspielt die Band sein kann. Die Vididos entstanden aus den Resten von Sumo und wurden zu einer der wichtigsten Rockbands Argentiniens. Ihr Gitarrist Ricardo Mollo stimmt seine Gitarre manchmal nach Gehör von vorbeifahrenden Motorrädern. Das ist wahrer Rock'n'Roll. Die Vididos mit El Burrito.
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Barão Vermelho sind brasilianische Rockikonen, gegründet in den 80ern mit Cazuza als legendärem Frontmann. Pro Dia Nascer Feliz ist eine Hymne, die bis heute in Stadien und Bars gesungen wird. Der Song erreichte Kultstatus und wurde von unzähligen Künstlern gecovert. Cazuza schrieb viele Texte in Bars, weil er dort die Wahrheit hörte. Poetisch und pragmatisch. Barão Vermelho mit Pro Dia Nascer Feliz. Rock aus Brasilien.

schwenken wir nun noch einmal Richtung Chile. Chancho en Piedra sind die Funk-Rock-Clowns Chiles. Bunt, laut und verspielt. Locura Espacial klingt wie ein Cartoon auf Speed, mit Basslinien, die hüpfen wie Gummibälle. Die Band ist für ihre wilden Bühnenshows bekannt, inklusive Kostümen und absurden Ansagen. Ihr Name bedeutet Schwein auf Stein, ein traditionelles Gericht. Humor geht eben durch den Magen. Chancho en Piedra mit Locura Espacial.

Am Schluss des zweiten Teils unserer kleinen Südamerika-Weltreise habe ich noch einmal eine Band aus Kolumbien für euch. Diamante Electrico sind moderne Rockhelden Kolumbiens. Grammy-prämiert, energiegeladen und mit einem Sound zwischen Garage und Pop. Kamikaze ist ein explosiver Track, der live besonders kracht. Die Band tourte bereits mit den Foo Fighters und The Killers. Ihr Bassist spielt so heftig, dass er regelmäßig Blasen als Tour-Souvenirs präsentiert. Rock mit Schmerzfaktor. Diamante Electrico am Schluss dieser Sendung mit Kamikaze. Wir hören uns.

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Hallo ihr da draußen. Begonnen habe ich heute mit der Sage von Peaches Melba und dem Drogenfahnder. Peaches Melba lebt in einer schummrigen Londoner Wohnung. Ihre Tage bestehen aus kleinen Routinen und verschütteten Träumen. Niemand nennt es ein Leben, doch sie nennt es ihr Zuhause. Eines Abends klopft der Hash Officer energisch an ihre Tür, überzeugt davon, eine heiße Spur verfolgt zu haben, und die Szene zwischen ihm und Peaches wird schnell zu einem absurden Schauspiel aus Verdacht, Missverständnis und einem trockenen, fast mitleidlosen Humor. Wenn der Officer seine Theorie verteidigt, zeichnet sich hinter den Dialogen die Härte des Alltags ab. Kleine Verletzungen, verlorene Chancen und Menschen, die aneinander vorbeileben. Am Ende bleibt mehr Fragen als Antworten und die Geschichte wirkt wie ein kurzer, scharfsinniger Blick auf Außenseiter, bei dem man lacht, obwohl einem fast das Herz bricht. Und damit herzlich willkommen zu unserer Label Night Ausgabe 4, Teil Nummer 6, rund um das Label Vertigo. Als nächstes habe ich die Band Beggar's Opera im Programm. Sagittary von Beggar's Opera ist ein Album, das den Spätzünder-Charme einer Band versprüht, die sich nie ganz dem Mainstream beugte und deshalb faszinierte. Die schottische Band Beggar's Opera wurde 1969 gegründet und war Teil der ersten Welle britischer Progressive-Rock-Gruppen. Ihr Debüt Act One erschien 1970 auf dem legendären Vertigo-Label. Die Musik zeigt sich melodischer und songorientierter als zuvor, mit einem Hang zu dramatischen Themen und barockem Flair. Ricky Gardiner, der Gitarrist, war maßgeblich an der Komposition beteiligt und arbeitet später mit David Bowie und Iggy Pop, ein Hinweis auf das kreative Potenzial der Band. Die Bandmitglieder lernen sich beim Bau einer Autobahn kennen, ein kurioser Start für eine Karriere im Prog-Rock. Und auf der Vinylplatte von Sagittary findet sich im Auslaufbereich der Gravur Porky, ein Markenzeichen des berühmten Mastering-Ingenieurs George Peckham, der für seine humorvollen Botschaften bekannt war. Sagittary bleibt ein Geheimtipp für Liebhaber des britischen Artrock, ein Album zwischen Sternzeichen und Synthesizer, das seinen Platz in der Rockgeschichte verdient hat.

Der nächste Titel, den ich rausgesucht habe, hat einen ziemlich langen Titel. And You Say I'm Too Dependent on My Mind ist ein introspektives Stück, das sich mit geistiger Abhängigkeit und Selbstwahrnehmung auseinandersetzt. Der Titel selbst wirkt wie ein Vorwurf und Jones antwortet musikalisch mit über 6 Minuten nachdenklicher, kunstvoller Komposition. Der Künstler hinter dem Song, Paul Jones, war in den 1960er Jahren Frontman von Manfred Mann, bevor er sich als Solokünstler und Schauspieler etablierte. Sein Talent reichte von Pop-Hits bis zu anspruchsvollen Rollen, etwa im Film Privileg, wo er einen von der Regierung gesteuerten Popstar spielte. Der Song stammt aus dem Album Crucifix in a Horsehoe von 1971, veröffentlicht auf dem Vertigo-Label natürlich. Musikalisch bewegt sich der Song zwischen Singer-Songwriter-Elementen, orchestralen Arrangements und einem Hauch von Art-Rock. Jones' Stimme trägt die Komposition mit Tief und Ausdruckskraft, vergleichbar mit Künstlern wie Peter Hamill oder David Bowie in ihrer frühen Phase.

Weiter geht's mit der schwarzen Krähe. Black Crow von Linda Hoyle ist ein düster poetisches Stück aus ihrem Soloalbum Pieces of Me, das 1971 erschien. Zuvor war Linda Hoyle die Sängerin der Jazzrock-Band Affinity, bekannt für ihre kraftvolle Stimme und emotionale Tiefe. Mit Pieces of Me wagt sie den Schritt in die Solokarriere, unterstützt von renommierten Musikern wie Carl Jenkins oder Chris Spedding. Der Song Black Crow ist eine düstere Allegorie auf gesellschaftliche Verrohung und innere Zerrissenheit. Musikalisch bewegt sich das Stück zwischen Jazzrock und psychedelischem Artrock, getragen von Hoyles intensiver Stimme und dramatischer Instrumentierung. Ein seltener Live-Mitschnitt des Songs wurde 1972 für die BBC-Sendung Old Grey Whistle Test aufgenommen, ein Beweis für die künstlerische Relevanz des Albums, obwohl es kommerziell nie große Wellen schlug. Black Crow bleibt ein Geheimtipp für Liebhaber anspruchsvoller Rockmusik, ein Stück, das mehr fragt als antwortet und gerade deshalb lange nachhallt.

Minamoto's Dream von Jade Warrior ist wie ein musikalischer Nebel, der sich langsam über eine fernöstliche Landschaft legt. Geheimnisvoll, meditativ und voller innerer Bewegung. Der Titel spielt auf die japanische Minamoto-Dynastie an, doch statt historischer Erzählung bietet der Song eine Traumsequenz. Flirrende Flöten, schwebende Gitarren und ein Rhythmus, der eher fließt als marschiert. Es ist, als würde man durch einen Zen-Garten wandeln, in dem jeder Ton ein Kieselstein ist, sorgsam platziert. Ihr Album, released 1971, auf dem Minamoto Stream erschien, wurde vom Vertigo-Label natürlich veröffentlicht. Jade Warrior passten perfekt in dieses Umfeld. Ihre Musik war keine Rebellion, sondern eine stille Revolution. Spirituell, klangmalerisch und oft ohne klare Songstruktur. Minamoto's Dream ist kein Lied, das man mitsingt. Es ist eines, das man erlebt. Ein Traum, der nicht erklärt werden will, sondern gespürt werden muss. Jade Warrior mit Minamoto's Dream.

John Dammer war ursprünglich Schlagzeuger und Gründer der John Dammer Blues Band, die in den 1960er Jahren britischen Blues mit Künstlern wie Joe and Kelly und Tony McPhee prägte. Mit der Ubel Dubel Band wagte er einen stilistischen Sprung, weg vom puristischen Blues hin zu einem verspielten, rootsigen Sound mit Country, Folk und Soul-Einflüssen. Lovin' Man von John Dammers Ubel Dubel Band ist ein bluesgetränkter Rocksong aus dem Jahr 1973, erschienen auf dem Album Ubel Dubel Jubilee, das über das legendäre Vertigo-Label veröffentlicht wurde. Die Musik lebt von ihrer Ehrlichkeit. Kein überladener Prog, sondern handgemachter, ehrlicher Rock mit einem Augenzwinkern. Ein Song, der nicht laut sein muss, um Eindruck zu hinterlassen, und ein charmantes Stück aus der bunten Vertigo-Geschichte. John Dammers Ubel Dubel Band mit Loving Man.

Ian Matthews, einst Gründungsmitglied von Fairport Convention, hatte sich längst vom britischen Folk verabschiedet, als er diesen Song aufnahm. Da Do Run Run, When He Walked Me Home von Ian Matthews ist eine überraschende Coverversion des berühmten Phil Spector-Hits, veröffentlicht 1972 als Single auf dem Vertigo-Label und zugleich Teil seines Albums Tiger Will Survive. Seine Version von The Do Run Run ist deutlich sanfter und melodischer als das Original der Crystals. Weniger Girlgroup-Energie, mehr West Coast-Leichtigkeit. Ein Cover, das nicht revolutioniert, sondern liebevoll neu interpretiert und dabei zeigt, wie wandelbar ein scheinbar simpler Popsong sein kann.

Shine on My Shoes von Legend ist ein rootsiger Rocksong aus dem Jahr 1972, erschienen auf ihrem zweiten Album, eben Legend. Auch bekannt als Legend's Red Boot Album, weil ein roter Bums drauf abgebildet ist. Er wurde natürlich auch auf dem Vertigo-Label veröffentlicht. Die Band um Mickey Jupp mischte Pop-Rock, Blues und Country-Einflüsse ehrlich, rau und melodisch. Shine on My Shoes ist ein typisches Beispiel, ein treibender, gitarrenbetonter Song mit augenzwinkerndem Text über Stolz, Stil und Selbstbehauptung.

Sunrise Sunset von Hocus Pocus ist ein atmosphärischer Rocksong aus ihrem Album Earth Harmony, das 1972 erschien. Der Song entfaltet sich wie ein Tagtraum. Sanfte Gitarren, melancholische Melodien und poetische Lyrics über den Lauf der Sonne und die Sehnsucht nach Verbindung. Die Band mit ihrem Album Hocus Pocus war eine britische Rockband mit einem Hang zu bluesigen Riffs und progressiven Strukturen. Earth Harmony ist ihr einziges Album. Eine musikalische Rarität, die heute als Sammlerstück gilt. Sunrise Sunset ist mit über 7 Minuten eines der zentralen Stücke und zeigt die Band auf dem Höhepunkt ihrer kreativen Kraft.

Jackson Heights wurde von Lee Jackson gegründet, dem ehemaligen Bassisten von, na, The Nice, richtig. Mit The Fifth Avenue Bass bewegte sich die Band weg vom klassischen Prog-Rock hin zu einem songorientierteren, akustischeren Sound. Der Song Dog God Bitten selbst ist ein kraftvoller, bluesgetränkter Track mit erzählerischen Lyrics und treibendem Groove. Ein musikalischer Biss, der hängen bleibt.

Wer von euch kennt Gordon Waller? Gordon Waller schrieb und sang The Saddest Song, das 1972 auf seinem Album And Gordon erschien und dort die erste Seite des Albums eröffnete. Waller war als Gordon von Peter and Gordon berühmt und setzte nach der Duo-Ära seine Solokarriere mit Folk- und Singer-Songwriter-Material fort, wobei The Saddest Song zu den introspektiven Tracks zählt, die sein Songwriting und seine warme Stimme zeigen. Und damit endet auch der sechste Teil unserer vierten Label Night rund um Vertigo Records. Zwei haben wir noch, Teil 7 und Teil 8, demnächst hier bei Radio Haspe. Ich würde mich freuen, wenn ihr dann auch wieder dabei seid und Spaß an dieser Sendung habt. Wir hören uns.

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2: Glück auf, meine lieben Freunde der gepflegten Abendunterhaltung. Ich begrüße euch, hier ist euer Prince of Darkness, der Lenny am Mikrofon. Heute soll es um ein Thema gehen, das mir persönlich sehr am Herzen liegt. Genauer gesagt geht es um Pazifismus, die Gewaltlosigkeit, um die Friedensliebe, den Gewaltverzicht, die Kriegsgegnerschaft und schlicht um die Kriegsablehnung. Vielleicht muss man in dieser Sendung das ein oder andere Mal tief Luft holen, eventuell schluchzen oder gar eine Träne vergießen. Es wird ernst, hier auf Radio Haspe. Er wütet und wütet und wütet. Der brutale Angriffskrieg Wladimir Putins kostet jeden Tag mehr und mehr Opfer auf Seiten der Ukraine, aber auch auf Seiten Russlands. Unzählige Soldaten, aber auch viele Zivilisten müssen sinnlos ihr Leben lassen, weil ein einziger Mann seinen lächerlichen Großmachtkomplex nicht auf die Psychiater-Couch bringt, sondern stattdessen feige andere für ihn einen Kampf austragen lässt, den niemand sonst will und der letztlich alle zu Verlierern macht. Wir können nicht viel tun, außer spenden, Hilfsgüter schicken, zu demonstrieren, aber vor allem die Texte der vielen Lieder verinnerlichen und publizieren, die sich mit den Gräueln des Krieges auseinandersetzen. Von Udo Lindenbergs »Wozu sind Kriege da?« bis hin zu Bob Dylans melancholischem »Blowin' in the Wind« thematisieren Künstler die Grausamkeiten des Krieges, rufen zur Reflexion auf und fordern eine Veränderung. Aber auch Lieder wie »Nackt im Wind« zeigen, wie Musik zu einem mächtigen Werkzeug des Protests werden kann. Eine Sprache, die Grenzen und Ideologien überwindet, um eine universelle Botschaft der Hoffnung und des Widerstands zu senden. Denn menschengemachte Katastrophen muss man nicht einfach so wortlos hinnehmen. Daher hier knapp 4 Stunden Balladen rockiges, metalliges, bluesiges, elektronisches und vielleicht auch schlagerartiges zum Thema Frieden, Besinnlichkeit und Flower Power. Wie sagte einst schon John Lennon, all you need is love. Also anschnallen, Taschentücher bereithalten und make peace great again.
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Ja, dem ist nichts hinzuzufügen, denke ich. Das war direkt einer meiner Lieblingssongs, da er das Thema so schön auf den Punkt bringt. Ich durfte diesen Song schon in meiner Jugend hören. Ein Lied von den Ärzten aus Berlin, der heute titelgebend für diese spannende, aber auch theatralische Sendung ist. Aus dem Jahre 1970 stammt das legendäre Warpix der Heavy-Metal-Pioniere Black Sabbath um Frontman Ozzy Osbourne. Eigentlich sollte das Stück ja Walpurgis heißen, doch das klang der Plattenfirma damals etwas zu satanisch. Also wurde das Lied kurzerhand einfach in Warpix umbenannt. Der Rest ist, wie man so schön sagt, Rockgeschichte.

Kaum ein Song verkörpert die Sehnsucht nach Frieden so kraftvoll wie John Lennons Give Peace a Chance. 1969, inmitten der Vietnamkriegsära aufgenommen, wurde der Titel zur Hymne der Friedensbewegung und ein fester Bestandteil unzähliger Proteste. Die einfache, repetitive Struktur des Songs machte ihn leicht zugänglich und ermöglichte es, dass Tausende ihn bei Demonstrationen und Veranstaltungen mitsangen. Lennon schrieb ihn während seines berühmten Bad Inns für den Frieden, das er gemeinsam mit Yoko Ono in einem Hotelzimmer in Montreal abhielt. Ein symbolträchtiges Statement für Gewaltfreiheit und Dialog. Antikriegssongs wie Give Peace a Chance sind mehr als nur musikalische Hits. Sie sind gesellschaftspolitische Statements, die Menschen über Generationen hinweg inspirieren.

0: Natürlich darf auch hier bei Radio Haspe die Singer-Songwriter-Koryphäe schlechthin nicht fehlen, wenn es um die besten und wichtigsten Anti-Kriegs-Songs geht. Bob Dylan. Der hat in Masters of War in jeder einzelnen Zeile das Leid und die Tragik der in den Krieg geschickten Soldaten skizziert, die von den Leuten hinter den Schreibtischen diesem Schrecken ausgesetzt werden. Und wie es auch Putin derzeit in der Ukraine tut. Besonders eindrücklich ist die Zeile: Let me ask you one question. Is your money that good? Will it buy you forgiveness? Do you think that it could? I think you will find when death takes it all. All the money you made will never buy back your soul. And I hope that you die and your death will come soon. Mag das mal bitte jemand für Putin ins Russische übersetzen?
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0: Nie wieder Krieg von Tokotronic 2022. Plakativer geht es kaum. Sänger Dirk von Lotzow raunt die ikonische Zeile vom berühmten Käthe-Kollwitz-Druck 1924 mit seinem unnachahmlichen Bariton. Und einzelne Textpassagen lassen sich tatsächlich als pazifistische Aussagen deuten. Etwa wenn es um zynische Gebete oder verirrte Feuerwerke geht. Nie wieder Krieg, keine Verletzung mehr. Nie wieder Krieg, das ist doch nicht so schwer. So die Kernaussage. Aber wie so oft bei Tokotronic hat das Lied eine zweite Ebene. Es geht wohl auch um persönlichere Konfliktbewältigungsstrategien. Im Jahr des russischen Feldzugs gegen die Ukraine ist den Oberlehrern der Hamburger Schule damit der jüngste Antikriegshit geglückt. Viel Spaß mit Tokotronic, nie wieder Krieg.
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Aus der Ecke IG Schwermetall kommt nun eine Herzensangelegenheit. Denn kaum ein Genre eignet sich besser, um über den Krieg zu singen, als Heavy Metal. Klingen die Songs doch per se schon laut, brutal und kompromisslos. So auch im Falle von Iron Maidens The Trooper, das aus der Sicht eines Soldaten geschrieben ist. Eines Troopers eben. Darin wird beschrieben, wie der Soldat seine Kameraden sterben sieht und er damit rechnet, selbst bald das Zeitliche zu segnen, was am Ende des Songs dann auch geschieht.

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Muss ich mehr dazu sagen? Nun ein Song aus einem euch vielleicht fremden Genre. Aber 1,2 Milliarden Aufrufe bei YouTube sprechen einfach für sich. Exklusiv hier bei Radio Haspe. Die Black Eyed Peas mit ihrem großartigen Hit Where is the Love?

Über 50 Jahre ist Eve of Destruction bereits alt. Barry McGuires Protestsong gegen den Krieg aus dem Jahre 1965 und der einzige Hit des heiseren Volkssängers aus Oklahoma. The Eastern World, It is Exploding, singt McGuires am Anfang des Songs. Aktueller könnte ein Song zum derzeitigen Krieg in der Ukraine kaum beginnen.

Na klar, auch der pazifistische musikalische Kriegspanzer Rage Against the Machine hat einen unter die Haut gehenden Antikriegssong im Repertoire, Bulls on Parade. Der Song stammt von ihrem zweiten Studioalbum namens Evil Empire, zu dem sich Russland spätestens jetzt gerade aufschwingt. Eigentlich geht es in dem Song um die Grenze, die die USA zwischen sich und Mexiko zieht. Doch der Song kann durchaus auch im Sinne eines Antikriegssongs verwendet werden.

Erschienen auf dem U2-Album War besingt Bono im Song den sogenannten Bloody Sunday. Gemeint ist der 30. Januar 1972, der Tag, an dem britische Truppen in Nordirland während einer Demonstration für Bürgerrechte 13 Leute erschossen. Und auch einige Zeilen dieses Antikriegsklassikers klingen aus heutiger Sicht leider erschreckend aktuell. 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Hier sind U2 mit Sunday Bloody Sunday.

Er hat es getan. Er hat sie alle versammelt. Silke Meyer, ehemals Violistin bei Subway to Sally. Holly Luce, Leadsängerin der Band Letzte Instanz. Katja Mooslehner, ehemalige Leadsängerin der Band Faun. Erik Fisch, Leadsänger der Band Subway to Sally. Daniel Schulz, Solist und Leadsänger der Rockband Unzucht. Joachim Witt, Ikone der neuen deutschen Welle in den 80er Jahren. Sänger und Schauspieler. Ellie Storch, Violistin der Band Subway to Sally. Und viele mehr, inklusive Reinhard May himself, nahmen noch einmal den unvergesslichen Song »Nein«. 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

Peace Train ist ein Song von Cat Stevens aus dem Jahr 1971, der seinem Album Teaser and the Fire Cat entnommen ist. Der Song kletterte in der Woche vom 6. November 1971 auf Platz 7 der Billboard Hot 100 und wurde Stevens' erster US-Top-10-Hit. Der Song hielt sich außerdem 3 Wochen lang auf Platz 1 der Adult Contemporary Charts. Außerdem ist er auf dem Compilation-Album The Very Best of Cat Stevens zu finden. Er nahm den Song 2003 für die Wohltätigkeitsorganisation War Child erneut auf. Record World nannte ihn einen wunderschönen Nachfolger von Moon Shadow und White World und lobte damals die wunderbare Produktion. In der Albumversion setzt am instrumentalen Ende ein Streicherteil aus, der das akustische Gitarrensolo von Cat Stevens freigibt, bevor der Song schön ausklingt.

Wir befinden uns hier bei Radio Haspe immer noch auf einer musikalischen Reise in die Geschichte der Antikriegssongs. Weiter geht es mit einem etwas härteren Song. Bis heute gilt One als einer der besten Songs von Metallica. Das Gitarrensoli am Ende des 7,5-minütigen langen Stücks gilt als eines der besten der gesamten Rockgeschichte. Porträtiert wird darin ein von einer Landmine schwer verwundeter Soldat im Ersten Weltkrieg, der Gott darum anfleht, ihm das Leben zu nehmen. Das Video wurde mit Szenen des Antikriegsfilms Johnny Got His Gun unterfüttert.

Marvin Gaye, What's Going On. Das nachfolgende Lied What's Going On wurde von Four Tops-Mitglied Reinaldo O.B. Benson konzipiert und mit zusätzlichen Texten von Al Cleveland und Gaye höchstpersönlich versehen. Es war eine Reflexion von Bensons Erinnerung daran, Zeuge eines Akts von Polizeibrutalität gegen friedliche Demonstranten geworden zu sein.

Kommen wir nun zu einem Artist, den ich persönlich sehr lieben gelernt habe. Reggae im Allgemeinen hat es mir in letzter Zeit sehr angetan. Bob Marley zum Beispiel gehört zu einem der größten Friedensvollstrecker dieser Welt. Erwähnenswert ist das One Love Peace Konzert. Dieses fand am 22. April 1978 im Kingston National Stadium in Kingston statt. Vor ca. 32.000 Zuschauern traten Reggae- und Musikgrößen aus Jamaika auf. Höhepunkt des Konzerts war natürlich der Auftritt von Bob Marley and the Wailers. Marley versöhnte bei diesem Konzert nämlich die Vorsitzenden der zwei dominierenden politischen Parteien Jamaikas miteinander. Dieser Schlag ist bislang einzigartig und sehr erwähnenswert. Wer darf also hier auf Radio Haspe überhaupt nicht fehlen? Richtig, hier ist Bob Marley mit War.

Soldier's Angel ist inspiriert von Stevies Besuchen im Bethesda Naval Hospital und im Walter Reed National Military Medical Center in Bethesda, Maryland. 2005 begann Stevie, das medizinische Zentrum zu besuchen, sich mit genesenden Militärangehörigen zu treffen, ihnen iPods mit Musik zu bringen und, was am wichtigsten war, sich ihre persönlichen Geschichten anzuhören. 2006 gründete Stevie zu ihren Ehren die Stevie Nicks Soldier Angel Foundation, deren Erlöse ihren Genesungsbemühungen zugutekommen. Hier also auf Radio Haspe Stevie Nicks mit Soldier's Angel.

Es gibt, glaube ich, keinen zweiten so charismatischen Frontman in der Rockgeschichte wie Freddie Mercury. Der Ausdruck "Warten auf den Hammerfall" im Lied Hammer to Fall wurde als Hinweis auf die öffentliche Erwartung verstanden, dass der Kalte Krieg in einen heißen Krieg umschlagen würde. Oder alternativ als Anspielung auf Hammer und Sichel in der Sowjetunion. Das Lied enthält auch Hinweise auf den Tod und seine Unvermeidlichkeit. Ob reich, arm oder berühmt. Ich liebe diesen Song immer wieder aufs Neue wegen seines hämmernden Gitarrenriffs.

Woodstock-Ikone, begnadeter Songwriter, politisch engagierter Texter. Graham Nash hat die Rockmusik wahrlich geprägt. Es ist leider auch aktuell wieder Zeit für Antikriegslieder. Und eines der besten stammt von Graham Nash. Der Singer-Songwriter schrieb Military Madness vor gut 50 Jahren in Erinnerung an den Zweiten Weltkrieg und unter dem Eindruck von Vietnam.

Es wird ein bisschen wild mit den Ramones und ihrem Stück Kommando. Der Titel des Stücks ist inspiriert von einem italienischen Kriegsfilm aus dem Jahre 1962, Massia o Crepa, mit Stuart Granger in der Hauptrolle, der in den USA unter dem Titel Kommando gezeigt wurde. Der Liedtext beschreibt ein Militärkommando und vermischt inhaltliche Bezüge auf den Vietnamkrieg und Ostberlin mit einer Parodie auf militärische Disziplin. Kommando erschien im Mai 1977 zusammen mit dem Lied Don't Care auf der B-Seite der Single China is a Punk Rocker. Auch im Punk gibt es eben pazifistische Songs.

Der nachfolgende Song ist perfekt zum Mitsingen, sofern man denn den Text kennt. Das nächste Masterpiece heißt Rise Against, Hero of War. Das Lied beginnt damit, dass ein Armeenanwerber den Protagonisten, einen potenziellen Rekruten, bittet, sich zu melden. Mit dem Versprechen von Abenteuer und Geld meldet er sich tatsächlich. Am Ende des Liedes erinnert sich der Protagonist, inzwischen ein gestandener Veteran, mit bitterer Ironie an das Versprechen des Armeenanwerbers. Er könne durch die Anmeldung die Welt sehen. Tim McGrath schrieb den Song Hero of War aufgrund der Gewalt im Krieg, aber auch für die Truppen, die im Ausland dienen und ihre jeweiligen Länder verteidigen. Hier kommt Rise Against mit Hero of War.

Eine echte Ikone der Rockgeschichte darf natürlich auch hier in dieser Liste auf Radio Haspe nicht fehlen. Die Rede ist von The Doors, genauer gesagt Jim Morrison, der als Leadsänger für The Doors anheuerte. The Unknown Soldier wurde als Jim Morrisons Reaktion auf den Vietnamkrieg und die Art und Weise wahrgenommen, wie dieser Konflikt in den damaligen amerikanischen Medien dargestellt wurde. Laut Autor Richie Wiedman wurde Morrison zum Schreiben des Textes inspiriert, nachdem er am 25. November 1967 das Grabmal des unbekannten Soldaten auf dem Arlington National Cemetery besucht hatte. Am selben Tag trat die Band übrigens im Hilton Hotel International Ballroom auf.

Breaking Benjamin, eine US-amerikanische Rockband aus Wilkes-Barre, Pennsylvania, haben ebenfalls einen Titel namens Unknown Soldier hervorgebracht. Meine ganz persönliche Interpretation dieses Liedtextes ist die eines Soldaten, der an einer posttraumatischen Belastungsstörung leidet und sich von seinem Trauma befreien möchte. Der Text zeigt mir immer wieder, wie es ist, in Schwarz und Weiß zu träumen. So kann ich diese Welt heute Nacht verlassen. Fühlt sich an, als würde er um einen Ausweg aus seinen ständigen Albträumen bitten. Er möchte einen Ausweg finden, um ruhig schlafen und träumen zu können.

Nachdem es zuvor hier auf Radio Haspe etwas rockiger und härter zuging, fahren wir jetzt einen Gang herunter. Atmen einmal tief durch und zünden eventuell mal eine Kerze an. Nicht nur einer der bekanntesten Antikriegssongs, sondern auch einer der bekanntesten Songs der Welt überhaupt. Ein Song, auf den der ein oder andere vielleicht schon sehnsüchtig gewartet hat. Die Rede ist natürlich von John Lennons Imagine aus dem Jahre 1971, das auch 51 Jahre nach seinem Erscheinen nichts von seiner Großartigkeit eingebüßt hat. Imagine ist wirklich die Hymne der Friedensbewegung. Neben Give Peace a Chance natürlich, ebenfalls aus der Feder von Ex-Beatle John Lennon.

Ich bitte euch nun, holt ein Taschentuch hervor. Mir jedenfalls lässt dieser Song immer eine Träne durchs Gesicht kullern. Der nächste Song lädt zum Träumen und Verweilen ein. Ein melancholisches Meisterwerk, das seinesgleichen sucht. Wir fahren die Seele herunter und lauschen Bob Dylans großartigem Blowin' in the Wind.

Genug geschluchzt, genug geweint, genug geträumt. Jetzt wird es wieder etwas rauer, meine lieben Freunde der härteren Gangart. Der nachfolgende Song ist zwar kein klassischer Antikriegssong, wird aber dennoch oft in Listen wie diesen hier aufgeführt und darf natürlich auf Radio Haspe nicht fehlen. Besonders, weil es um meine Lieblingsband geht, Linkin Park. Der Song Crawling war die zweite Single-Auskopplung des Linkin Park-Debüts Hybrid Theory. Übrigens das meistverkaufte Debüt des 21. Jahrhunderts. Dieses Lied ist, wie gesagt, kein klassisches Antikriegsstück, sondern beschäftigt sich eher mit dem persönlichen Krieg, den jeder von uns in sich austrägt. Er handelt von Dämonen in einem selbst. Chester Bennington gab selbst an, dass das Lied für ihn schwer sei zu singen. Inspiriert ist der Titel von seinem persönlichen Kampf gegen Drogenmissbrauch und dem damit einhergehenden Kontrollverlust. Viel Spaß mit Linkin Park und Crawling.

Der nächste Song liegt mir aufgrund meines Berufes sehr am Herzen. Er meint geradeaus das, was er sagt. Kurz und knapp. Kinder an die Macht! Grönemeyer besingt die Unvoreingenommenheit und Fröhlichkeit von Kindern und fordert ihnen, das Kommando zu überlassen. Starkes Stück. Gebt den Kindern das Kommando. Sie berechnen nicht, was sie tun. Die Welt gehört in Kinderhände. Dem Trübsinn ein Ende. Wir werden in Grund und Boden gelacht. Kinder an die Macht. Insbesondere Kriege gehörten dann der Vergangenheit an. Die Armeen aus Gummibärchen, die Panzer aus Marzipan. Kriege werden einfach aufgegessen. Einfacher Plan, kindlich genial. Hier ist Herbert Grönemeyer mit Kinder an die Macht.

The Sound of Crying von Prefab Sprout 1992. Einer der weniger bekannten Anti-Kriegs-Pop-Songs, aber mit sicher einer der besten. Songwriter Paddy McAloon und seiner britischen Softrock-Band gelingt es, zu einer wunderschönen Melodie eindrückliche Bilder für Kriegswahnsinn zu finden. Aktuell treiben gerade die Irak-Konflikte viele Menschen um. Warum lässt Gott das zu? So lautet McAloon zufolge die Frage hinter seinen Textzeilen. Eine neue, bessere Welt war Anfang der 90er Jahre versprochen worden. Und dann so etwas. Der Refrain ist genial. Once more the sound of crying is number one across the earth. Das Weinen der Kriegsopfer ist Nummer 1 der Hitparaden in aller Welt.

War von The Temptations 1969. Das Motown-Label ist in den 60er Jahren eher für Liebeslieder bekannt. Umso mehr schlagen diese wütenden Textzeilen einer berühmten Vokalgruppe mitten im Vietnamkrieg ein. War. What is it good for? Dass Krieg zu nichts taugt, rufen die Soul-Sänger gerade auch ihren schwarzen Fans zu, die zu Tausenden für die amerikanische Flagge sterben. Das von Norman Whitfield und Barrett Strong geschriebene, oft gecoverte Lied, etwa von Bruce Springsteen, wird zum Anti-Kriegs-Statement der US-Gegenkultur und zu einem der populärsten Protestsongs überhaupt.

Peacekeeper von Fleetwood Mac, den erfolgreichsten Song des 2003 erschienenen Albums Say You Will der britisch-amerikanischen Band, schreibt Lindsay Buckingham. Der Gitarrist und Sänger stellt sich gegen die US-amerikanische Propaganda rund um den Irakkrieg und fordert konsequente Bemühungen für Weltfrieden. Zudem für Fleetwood Mac so typischen ultraharmonischen West Coast Rock Sound hört man düstere Zeilen. Everyone will suffer the fire we've made. They all explode just the same. Jeder wird das Feuer erleiden, das wir entfacht haben. Alle explodieren gleichermaßen.

Nackt im Wind ist der Name eines 1985 von Herbert Grönemeyer und Wolfgang Niedecken geschriebenen Liedes, das als Vinyl-Single erschien. Es entstand für das Projekt Band für Afrika, das nach dem Vorbild des Band Aid-Projektes um Bob Geldof 1984 ein vergleichbares deutsches Benefizmusikprojekt verwirklichte, um Geld für die Opfer der Hungersnot in Äthiopien 84 bis 85 zu sammeln. Tolle Interpreten, toller Song. Hier ist Band für Afrika, Nackt im Wind.

Mitunter der beste Antikriegssong, den Deutschland je hervorgebracht hat. Wozu sind Kriege eigentlich da? Das Lied besteht aus drei Hauptstrophen, die alle mit einer Frage enden. Lindenberg hat für das Lied extra eine naiv-kindliche Ausdrucksform gewählt. Die erste Strophe zum Beispiel, von Pascal Krawetz allein gesungen, beginnt mit der Aussage: Keiner will sterben, das ist doch klar. Und endet eben mit der titelgebenden Frage: Wozu sind denn dann Kriege?

Wohl mit der größte Exportschlager Deutschlands. Sänger Klaus Meine kommentiert in einem Interview: Das erste, was mir in den Sinn kam, war die Hookline. Peacemaker, Peacemaker, bury the Undertaker. Mit diesen Worten habe ich etwas gespielt. In einer Zeit, in der so viele Menschen an Covid, an verheerenden Kriegen und anderen sinnlosen Verbrechen gestorben sind und immer noch sterben, hat man das Gefühl, dass der Bestatter Überstunden machen muss. In einer friedlichen Welt nach der Pandemie wird es Zeit sein, dass der Friedensstifter regiert. Das ist ein Bild, das mich wirklich anspricht. Aber hört doch einfach selbst, was er damit meint.

Es ist mir ein persönliches Anliegen, den nächsten Song ansagen zu dürfen. Die nachfolgende Band, um die es hier geht, hier auf Radio Haspe natürlich, habe ich in den letzten Monaten lieben gelernt wie keine zweite Band. Sie lief rauf und runter. Fortunate Son, der glückliche Sohn, ist ein weiterer Meilenstein in der Antikriegsdramatik. Fortunate Son ist ein Song der amerikanischen Rockband Creedence Clearwater Revival, der im Oktober 1969 auf dem 4. Studioalbum der Band Willie and the Poor Boys erschien. Der Song entwickelte sich zu einer Hymne der vietnamesischen Antikriegsbewegung und zu einem ausdrucksstarken Symbol für den Widerstand der Gegenkultur gegen die Machtergreifung der Exekutive, einschließlich der Ablehnung der Wehrpflicht und der Solidarität mit den Soldaten im Vietnamkrieg. Im Jahre 2025 platzierte der Rolling Stone das Lied auf Platz 13 seiner Liste der 100 besten Protestlieder aller Zeiten. Muss ich mehr erwähnen oder außer hier kommt Creedence Clearwater Revival mit Fortunate Son.

Michael Jacksons Auftritt in Wetten, dass am 4. November 1995. Wer erinnert sich nicht? Wo war ich jetzt gerade nochmal? Ach ja, Michael Jackson, genau. Michael Jackson, genau. Michael Jackson, der King of Pop, hatte unzählige große Hits, auch hier bei uns in Deutschland. Auf Platz 1 hatte er es allerdings bei uns nur zweimal geschafft. Das erste Mal im November 1995 mit dem Earth Song. Entstanden ist das Lied der Erde in einem Hotelzimmer in Wien, im Hotel Imperial am Kärntner Ring. Michael Jackson erzählte später: Ich fühlte so viel Schmerz und Leiden für die Not des Planeten Erde. Und für mich ist das ein Lied an die Erde, weil ich denke, dass die Natur sich so sehr bemüht, die Misswirtschaft der Menschheit auszugleichen. Aber das ökologische Ungleichgewicht hält an. Es gibt so viele Umweltprobleme. Ich glaube, die Erde fühlt den Schmerz und sie hat Wunden. Starke, tiefe Wunden.

21 Guns thematisiert Patriotismus vom Allerfeinsten. Frontman und Songwriter Billy Joe Armstrong von Green Day sagte im Mai 2009 in einem Interview, es erinnert in vielerlei Hinsicht an 21 Century Breakdown und den Salut mit 21 Schuss für einen Gefallenen. Aber im Stil von Arena Rock'n'Roll. 2009, als der Song erschien, war ich persönlich blutjunge 18 und gerade volljährig geworden, als ich leider mein Hass auf die Gesellschaft und deren auch leider dazugehörigen verdammten unnötigen Kriege verschärfte. Mann, waren das wilde Zeiten. Aber Green Day 21 Guns habe ich richtig abgefeiert.

Immer noch am Mikrofon, euer Prince of Darkness, hier bei Radio Haspel. Friedenspanzer, make love, not war. Anschnallen, es wird wieder etwas fetziger. Die Alternative Metal Band System of a Down sind für ihre kritischen Texte ja eh schon bekannt. Im Übrigen einer meiner absoluten Favoriten aus der Ecke Schwermetall. Auch sie haben einen Antikriegssong vorzuweisen. BYOB, ausgesprochen so viel wie Biop, ist eine Abkürzung und bedeutet Bring Your Own Bombs. Wie ihr früherer Song Boom wurde er als Protest gegen den Irakkrieg geschrieben.

Man soll ja bekanntlich aufhören, wenn's am schönsten ist. Kommen wir leider schon zum drittletzten Song dieser musikalischen Reise. Das melancholische Lied wurde während des Falklandkrieges geschrieben und kann durchaus als Antikriegslied bezeichnet werden. Zwar ist das Thema Krieg in dem Song zu Beginn nicht offensichtlich, da zunächst eine Naturkulisse besungen wird, die immer stärker von Zerstörung und Tod gezeichnet ist. Doch die letzte Strophe drückt die Botschaft des Songs, den Irrsinn des Kriegs, explizit aus. 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

Hart, härter, metalliker. Dennoch sind auch sie ganz klar gegen Krieg. Wusstet ihr zum Beispiel, dass Metallica über der Hälfte der Toureinnahmen jedes Mal an gemeinnützige Organisationen spenden? Tolles Engagement. Disposable Heroes ist ein Antikriegslied über einen jungen Soldaten, dessen Schicksal von seinen Vorgesetzten kontrolliert wird. Der Text passt extrem gut zum allgemeinen Thema des Albums, sich hilflos und gefangen zu fühlen und die Kontrolle über die eigenen Handlungen zu verlieren. Der Song befindet sich auf dem miterfolgreichsten Album von Metallica, Master of Puppets. Hier der vorletzte Song.

Nun zum Abschluss dieser musikalischen Weltreise noch ein deutsches Lied. Und zwar das von der großen Marlene Dietrich. Geschrieben 1955. Vom US-amerikanischen Singer-Songwriter Pete Seeger war es aber erst in der Version von Marlene Dietrich 7 Jahre später wirklich erfolgreich. Zeilen wie "Sag, wo die Soldaten sind, über Gräbern weht der Wind" geht einem auch heute noch sicherlich unter die Haut. Insbesondere wenn man weiß, dass Marlene Dietrich seinerzeit selbst vor den Nazis geflohen ist. Ich verbeuge mich nun vor meinem großartigen Team hier auf Radio Haspe und natürlich vor euch, meinen erstklassigen Zuhörern. Ich bedanke mich bei allen, die bis zum Ende dran geblieben sind. Ein großes, großes Dankeschön. Eine wilde musikalische Achterbahnfahrt der Gefühle ist nun vorbei. Nehmt euch an die Hand. Nehmt euch auch mal in den Arm. Sagt euch auch mal, dass ihr euch lieb habt. Und denkt immer daran, wie gut wir es hier haben. Lasst uns zuletzt einen kleinen Moment innehalten für all diejenigen, die vielleicht schon Erfahrungen mit dem Thema Krieg machen mussten, ob im Alltag, im Büro oder der Freizeit. So verabschiede ich, der Prince of Darkness, mich mit den Anfangsworten meiner Sendung "All You Need Is Love". Also hier der letzte Song, Marlene Dietrich, "Sag mir, wo die Blumen sind".

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1: Hallo und herzlich willkommen zu Frauenpower 3 hier bei Radio Haspe. Ich bin Elke und heute feiern wir nicht nur großartige Stimmen, sondern blicken musikalisch zurück auf den langen Weg der Frauenrechte. Denn Musik war schon immer ein Motor für gesellschaftliche Veränderung und heute lassen wir die Frauen sprechen, die laut wurden, als die Welt sie noch zum Schweigen bringen wollte. Von den frühen Kämpfen der Frauenbewegung bis hin zu modernen Forderungen nach Lohngerechtigkeit und Autonomie. Wir hören heute die passenden Soundtracks dazu. Es geht um den Mut, den Kopf oben zu halten, egal wie der Wind weht. Starten werden wir unsere Reise mit einem absoluten Meilenstein der Musikgeschichte, der das Wort Selbstachtung völlig neu definiert hat. Vorhang auf! Wenn wir über Frauenrechte sprechen, kommen wir an diesem Song nicht vorbei. Als Aretha Franklin 1967 Respect aufnahm, machte sie aus einer einfachen Bitte eine unmissverständliche Forderung. Wenn sie Respect buchstabiert, zittert die Luft. Das war die musikalische Geburtsstunde des modernen weiblichen Selbstbewusstseins und eine Hymne der Bürgerrechtsbewegung. In einer Zeit, in der Frauen oft noch die Erlaubnis ihres Ehemannes für ein Bankkonto brauchten, forderte sie das ein, was heute die Basis jeder Gleichberechtigung sein sollte. Ein Wort, 7 Buchstaben und eine weltweite Bewegung. Hier ist die Queen of Soul, Aretha Franklin mit Respect.

Wir springen zurück ins Jahr 1963 zu einem frühen Manifest der Freiheit. Die erst 17-jährige Leslie Gore sang in ihrem Song »You Don't Own Me« über persönliche Autonomie, lange bevor die großen feministischen Wellen die Massen erreichten. »Du besitzt mich nicht«, das war damals ein handfester Skandal und ist heute ein zeitloses Statement gegen den Besitzanspruch von Männern über Frauenkörper. Ich präsentiere euch hier in Frauenpower 3 diesen mutigen Vorboten der sexuellen Selbstbestimmung, der uns daran erinnert, dass die Weigerung, sich besitzen zu lassen, die Wurzel jeder Gleichberechtigung ist. Ein Klassiker, der niemals altert.

In den 80er Jahren wurde die gläserne Decke zum Thema. Dort heißt es, dass eine unsichtbare strukturelle Barriere qualifizierte Frauen und Minderheiten daran hindert, in höhere Managementpositionen aufzusteigen. Darauf liefert das Power-Duett Annie Lennox und Aretha Franklin die passende Antwort. Sie feiern hier mit Sisters Are Doing It For Themselves den Einzug der Frauen in die moderne Berufswelt und den Abschied vom Herd. Es geht um ökonomische Unabhängigkeit und die Kraft der Schwesternschaft, denn Gleichberechtigung ist kein Einzelkampf. Dieser Song zeigt, dass die Ära, in der Frauen auf die Hilfe anderer angewiesen waren, endgültig Geschichte ist. Hört euch diese geballte Kraft an.

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1: Überleben heißt Widerstand leisten. Gloria Gaynors Disco-Hymne I Will Survive ist weit mehr als nur ein Party-Hit. Sie wurde zum Symbol für alle Frauen, die häusliche Gewalt oder Unterdrückung hinter sich gelassen haben. Es ist der Weg von der Angst zur absoluten Stärke und das Versprechen an sich selbst, niemals aufzugeben. Für viele Frauenrechtlerinnen weltweit ist dieser Titel ein Denkmal der Resilienz und der Fähigkeit, Schmerz in pure Kraft zu verwandeln. Kopf hoch, Brust raus, wir tanzen uns frei hier bei Frauenpower 3 auf Radio Haspe.

Janis Joplin war eine Naturgewalt in einer Rockwelt, die Ende der 60er fast ausschließlich männlich geprägt war. Sie forderte unter anderem mit Peace of My Heart ihren Platz mit einer Intensität ein, die radikal mit dem Bild der braven Frau brach. In Frauenpower 3 erinnern wir an diese Ikone, die bewies, dass weibliche Wut, Schmerz und Leidenschaft ihren festen Platz in der Kunst haben. Jetzt präsentiere ich euch eine Frau, die ihr Herz auf der Zunge trug und zeigte, dass Frauen im Rock keine Groupies sein müssen, sondern die absolute Hauptrolle spielen. Hören wir Janis Joplin mit Peace of My Heart.

I don't give a damn about my reputation. Mit diesem Satz trat Joan Jett der Musikwelt in den Hintern. Oft wird Frauen ein schlechter Ruf nachgesagt, wenn sie eigene Wege gehen oder sich nicht anpassen. Joan Jett macht daraus ein Abzeichen des Stolzes und der Rebellion. Sie musste ihr eigenes Label gründen, weil Männer in der Industrie sie nicht ernst nahmen. Und heute ist sie das Sinnbild für das Recht, unangepasst und laut zu sein. Ein kurzer, knackiger Punk-Song für alle, die ihren Eigensinn feiern. Hier ist Joan Jett mit Bad Reputation.

In Just a Girl von No Doubt nutzt Gwen Stefani messerscharfe Ironie, um die Bevormundung von Frauen zu kritisieren. Der Song entlarvt die ständige Sorge um die Sicherheit und die Infantilisierung von Mädchen mit einer ordentlichen Portion Ska-Energie. In unserer heutigen Ausgabe von Frauenpower 3 ist dieser Titel ein Soundtrack gegen die gläserne Decke und die täglichen kleinen Freiheitsberaubungen. Wir sind keine zerbrechlichen Puppen. Wir sind die Akteurinnen unserer eigenen Geschichte. Und das machen No Doubt nun hier bei Radio Haspe mehr als deutlich.

feiert mit Raise Your Glass die Vielfalt und die Underdogs dieser Welt. Frauenrechte beinhalten heute auch den Kampf für alle, die nicht in die klassische Norm passen wollen oder können. Dieser Song ist ein Toast auf die Unperfekten und die Wilden und fordert uns auf, stolz auf unsere Ecken und Kanten zu sein. Ich sage nun, erhebt eure Gläser auf die Freiheit, so zu sein, wie man ist. In einer Welt voller Filter feiern wir hier bei Frauenpower 3 das echte, ungeschönte Leben und die Kraft unserer Individualität.

0: Weiblichkeit als pure Lebensfreude und nicht als gesellschaftliche Pflicht. Das ist die Botschaft von Shania Twain in Man, I Feel Like a Woman. In diesem Song geht es um das Recht, sich den Raum zu nehmen, Spaß zu haben und die eigene Identität zu feiern, ohne sich rechtfertigen zu müssen. Shania brach Rekorde in einem Genre, das lange Zeit sehr konservativ und männerdominiert war. In Frauenpower 3 hier bei Radio Haspe lassen wir jetzt die Korken knallen und feiern die unbeschwerte Seite der Emanzipation. Let's go, Girls! Shania Twain mit Man, I Feel Like a Woman.
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Tina Turners Lebensgeschichte ist das ultimative Vorbild für den Sieg des Willens über die Unterdrückung. Nachdem sie sich aus einer gewaltvollen Ehe befreit hatte, kämpfte sie sich ganz allein zurück an die Weltspitze. Simply the Best ist ihr persönlicher Triumphschrei und ein Denkmal für alle Frauen, die für ihre körperliche und seelische Unversehrtheit kämpfen. Ich verneige mich vor dieser Ikone der Resilienz und die uns gezeigt hat, dass es nie zu spät ist, sein Leben selbst in die Hand zu nehmen. Sie war einfach the best.

Joan Baez ist weit mehr als eine Musikerin. Sie ist das Gewissen der Folkmusik und eine unermüdliche Aktivistin für Frieden und Frauenrechte. In unserer Sendung Frauenpower 3 ehren wir die intellektuelle Stärke der Frauenbewegung, die Joan Baez mit ihrer glasklaren Stimme und ihrem politischen Verstand verkörpert. Dieser Song beweist, dass persönliche Erlebnisse und gesellschaftliches Engagement Hand in Hand gehen können. Eine Frau mit einer Gitarre und einer Botschaft ist oft mächtiger als jede Armee. Hört genau hin, wenn Joan Baez jetzt hier bei Radio Haspe Diamonds and Rust singt.

Die philosophische Seite der Frauenrechte wird von kaum jemandem so brillant eingefangen wie von Joni Mitchell. Sie reflektiert über die Komplexität des Lebens aus einer unabhängigen weiblichen Perspektive, fernab von vorgefertigten männlichen Deutungsmustern. Mit Both Sides Now von Joni Mitchell präsentiere ich euch hier ein Meisterwerk, das uns lehrt, dass Weisheit bedeutet, die Welt immer wieder mit neuen Augen zu sehen und die Freiheit zu haben, die eigene Meinung zu ändern. Ein stiller, aber gewaltiger Moment in Frauenpower 3.

Eine Revolution beginnt oft leise bei den Menschen am Rande der Gesellschaft. Tracy Chapman gibt in Talking About a Revolution den Frauen eine Stimme, die unter Armut und sozialer Ungerechtigkeit leiden. Themen, die untrennbar mit Frauenrechten verbunden sind. Es ist ein zeitloser Appell an unser Gewissen und erinnert uns daran, dass wahrer Fortschritt nur möglich ist, wenn wir die Rechte der Schwächsten stärken. Auf Radio Haspe hören wir jetzt hier in Frauenpower 3 dieses Flüstern, das die Kraft hat, einen Sturm des Wandels auszulösen.

Ein moderner Aufschrei, der direkt ins Mark trifft. Paris Paloma thematisiert in Labor die unbezahlte Care-Arbeit und die unsichtbare emotionale Last, die Frauen oft immer noch tragen müssen. Dieser Song ist eine Kakophonie der Befreiung und eine Abrechnung mit jahrtausendealten patriarchalischen Strukturen. In Frauenpower 3 hören wir die Stimme einer neuen Generation, die radikale Gleichwertigkeit fordert und nicht mehr bereit ist, die stille Arbeit im Hintergrund zu leisten. Intensiv, wütend und absolut notwendig.

Adele steht für emotionale Souveränität. Frauenrechte bedeuten auch das Recht auf emotionale Unversehrtheit und die Freiheit, sich aus toxischen Beziehungen zu lösen. Mit ihrer gewaltigen Stimme beschreibt Adele in Set Fire to the Rain den Moment, in dem man Schmerz in einen Befreiungsschlag verwandelt und symbolisch die Brücken zur Vergangenheit niederbrennt. Frauenpower 3 präsentiert euch diese epische Hymne, die zeigt, dass Verletzlichkeit eine enorme Form von Stärke ist, wenn man lernt, für seinen eigenen Wert einzustehen.

Der Kampf gegen unrealistische Schönheitsideale ist ein politischer Akt. Christina Aguilera erinnert uns in Beautiful daran, dass jede Frau das Recht hat, sich im eigenen Körper wohlzufühlen, fernab von den Diktaten einer Industrie. Ich bin schön, egal was sie sagen. Ein Satz wie ein Schutzschild gegen Selbstzweifel und Bodyshaming. Radio Haspe und Frauenpower 3 bringt euch nun diese Hymne der Selbstliebe, die Millionen von Menschen Mut gemacht hat, zu ihrer Einzigartigkeit zu stehen. Ein leuchtendes Beispiel für Empowerment.

Wir bleiben beim Thema Akzeptanz, diesmal in unserer Muttersprache. Sarah Connor singt in Wie schön du bist über die Narben, Macken und Fehler, die einen Menschen erst wertvoll machen. Es ist das Recht jeder Frau, einfach echt

zu sein und sich nicht für die Erwartungen anderer verbiegen zu müssen. Ich finde, dass wir uns viel zu selten sagen, wie toll wir eigentlich sind. Ein moderner Klassiker aus deutschen Landen, der zeigt, dass Authentizität die schönste Form der inneren Freiheit ist. Sarah Connor mit »Wie schön du bist«.

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ist oft weiblich. Stefanie Kloß und Silbermond zeigen uns hier, wie man Hoffnung und Zusammenhalt verbreitet. Krieger des Lichts ist ein Aufruf, aktiv für Werte wie Gerechtigkeit und Mitgefühl einzustehen. In unserer Sendung Frauenpower 3 feiern wir Frauen als Gestalterinnen einer friedlichen Zukunft. Dieser Song ist ein energetischer Appell, unser Licht leuchten zu lassen und gemeinsam für eine Welt zu kämpfen, in der Freiheit und Gleichberechtigung keine Fremdworte sind.

Emotionale und ökonomische Unabhängigkeit in einem Song vereint. Miley Cyrus hat mit Flowers bewiesen, dass wir kein Gegenstück brauchen, um ganz zu sein. Sich selbst Blumen zu kaufen, ist ein kraftvolles Symbol für die moderne Autonomie und das Ende weiblicher Bedürftigkeit. Frauenpower 3 feiert mit euch diese Hymne der Selbstfürsorge. Wer sich selbst genug ist, lässt sich nicht mehr einschränken. Ein wichtiger Sieg für die weibliche Selbstbestimmung im 21. Jahrhundert. 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

Taylor Swift thematisiert in The Man messerscharf die Doppelstandards und die gläserne Decke in der Gesellschaft. Hätte sie denselben Erfolg als Mann leichter erreicht, ohne als zickig oder berechnend abgestempelt zu werden. Ein wichtiger Kommentar zur Gleichberechtigung in der Arbeitswelt. Ich präsentiere euch nun diesen klugen Blick auf die Vorurteile, mit denen erfolgreiche Frauen täglich konfrontiert werden. Eine Abrechnung mit dem Patriarchat im modernen Popgewand, die uns alle zum Nachdenken anregt. Taylor Swift mit The Man. 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

Ariana Grande rückt die schöpferische, fast schon göttliche Kraft der Weiblichkeit ins Zentrum. God is a Woman ist ein Song über sexuelle Selbstbestimmung und das Recht, die eigene Stärke ohne Scham zu feiern. Ariana bricht hier mit religiösen Tabus und stellt die Frau als Ursprung von Macht und Leben dar. In Frauenpower 3 wird es jetzt mystisch und modern. Ein echtes Klangerlebnis auf Radio Haspe, das zeigt, wie souverän Frauenpower heute klingen kann. Ein sphärischer Hochgenuss.

Jetzt kommt eine Urmutter des modernen Empowerment. Madonna forderte schon vor Jahrzehnten in Express Yourself, gib dich nicht mit dem Zweitbesten zufrieden. Ein flammendes Plädoyer für die kompromisslose Selbstentfaltung und das Recht, Karriere und Sexualität nach eigenen Regeln zu gestalten. Erinnern wir uns an die Frau, die alle Barrieren für die heutigen Stars eingerissen hat. Express Yourself ist ein Aufruf zum Handeln. Wartet nicht auf Erlaubnis, sondern nehmt euch euren Raum. Ein zeitloser Klassiker der Freiheit. Madonna mit Express Yourself.

0: Frauenrechte sind heute intersektional und inklusiv. Lady Gaga kämpft mit Born This Way für die Rechte aller Frauen, unabhängig von Herkunft oder sexueller Orientierung. Wir sind alle perfekt geboren. Diese Botschaft ist die Nationalhymne für Stolz und Akzeptanz geworden. In Frauenpower 3 feiern wir die Vielfalt und den Kampf gegen jede Form von Diskriminierung. Ein massiver Dance-Track, der uns daran erinnert, dass der Kampf um Gleichberechtigung uns alle betrifft. Seid stolz auf euch!
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Finanzielle Unabhängigkeit war und ist der Schlüssel zur Befreiung der Frau. Destiny's Child feierten mit Independent Women Part 1 schon um die Jahrtausendwende das eigene Einkommen und die Freiheit, die daraus entsteht. Das Haus, das Auto, die Ringe, alles selbst bezahlt. Wer sein eigenes Geld verdient, lässt sich keine Vorschriften mehr machen. Frauenpower 3 präsentiert euch diesen Meilenstein für das Empowerment junger Frauen. Ein Aufruf zur ökonomischen Souveränität, der heute noch genauso laut schallt wie damals.

Jetzt wird es ernst. Beyoncé stellt in Run the World Girls die ultimative Machtfrage. Wer führt diese Welt an? Die Antwort ist ein donnerndes Girls. Ein Song über weibliche Führungskraft und das unermessliche Potenzial von Mädchen weltweit. Beyoncé zeigt uns eine Vision, in der Frauen nicht mehr um Teilhabe bitten müssen, sondern die Richtung vorgeben. Run the World Girls ist ein visionärer Track, der uns alle motiviert, heute noch die Welt zu erobern. Hier ist Queen Beyoncé.

Zum krönenden Abschluss feiern wir den Zusammenhalt. Denn Frauenrechte wurden nie im Alleingang, sondern immer durch Solidarität erkämpft. Gemeinsam sind wir eine unbesiegbare Familie, die sich gegenseitig stützt. Elke verabschiedet euch musikalisch mit dem zeitlosen Groove von We Are The Family und Sister Sledge. Ein Song, der uns daran erinnert, dass wir gemeinsam am stärksten sind. Wir halten zusammen, wir feiern unsere Erfolge und lassen niemanden allein. Das ist die wahre, nachhaltige Frauenpower. Heute und für immer. Mit Sister Sledge und We Are Family endet nun meine Sendung Frauenpower 3 hier bei Radio Haspe. Wir haben heute viel gehört. Über Schmerz, Sieg, Unabhängigkeit und vor allem über unsere hart erkämpften Rechte. Ich hoffe, diese Songs und ihre Geschichten begleiten euch mit erhobenem Haupt durch die Woche. Musik ist unser Sprachrohr und heute haben wir es laut genutzt. Ich danke euch fürs Einschalten und für eure Zeit. Mein Name ist Elke und ich sage, bleibt mutig, bleibt laut und vor allem bleibt ihr selbst. Geht euren Weg stolz und selbstbestimmt, denn ihr seid einfach the best. Bis zum nächsten Mal. Hört weiter fleißig unser Programm, denn die Sendungen von Brady, Yoshi, Andy und Lenny sind sehr hörenswert. 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Da ist immer wieder mal was Neues zu entdecken. Bis bald, eure Elke.

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1: Hallo, herzlich willkommen zu Ab in die 80er. Ja, ihr hört eine andere Stimme, der Yoshi. Ich bedanke mich beim Brady, dass er mich dazu eingeladen hat, hier die ein oder zwei Sendungen einfach mal hier zu moderieren unter dem Bereich Ab in die 80er. Denn ich habe Folgendes dazu zu erzählen. Ein neues Jahrzehnt und somit neue Musik. Der Punk ist scheintot, die Bewegung der jungen Arbeiterklasse, die No Future propagierten, da sie keine Arbeit finden, hat die Musikindustrie aufgesaugt. Mehr und mehr verbürgerlicht die Szene, aus wildem Punk wird der synthetische New Wave. Aber auch die alten Dinos der Rockmusik erleben eine Wiedergeburt und eine Welle der harten Klänge. Darum soll es in meinem Punk Ausgaben gehen, so ab in die 80er. Fangen wir an mit einer Superband, die pünktlich gegründet wird, frisch in die 80er rein. Das ist Asia, die Band John Wetton. Und er hat hier mit seinem Heat of the Moment einen riesen Hit gelandet. Mein erster Beitrag zu Ab in die 80er.

Kommen wir nun zur anderen Wave, zur New Wave of British Rock, Hard Rock und Heavy Rock im neuen Kleid, im neuen Gewand. Und wir beginnen hier mit der Band Samson. Ende der 70er gegründet unter von Paul Samson, Sänger und Gitarrist, wurde diese Band deutlich bekannt, dass sie unter anderem auch Lieferant für Iron Maiden war, zumindest für den Schlagzeuger und Sänger. Aber dazu später mehr. Beginnen wir direkt mit Samson und Hard Times. Es kracht mal richtig rein.

Ein weiterer Vertreter des britischen Hardrocks, der in den 80ern so richtig zum Höhepunkt kam, das waren Demon. Hier mit ihrem Song Night of the Demon, den ich euch nur wärmstens empfehlen kann. Gleich geht's weiter mit der Band. Na, lasst euch überraschen.

Als nächstes präsentiere ich euch eine weitere mit aus den frühen 80ern, die dort für Furore sorgte. Mit ihrem glänzenden Hardrock, mit harten Gitarren und natürlich den Songs, die mittlerweile weltbekannt sind. Kein geringerer als Saxon und Wheels of Steel. Herzlich willkommen!

0: Zwei Alben spielten sie ein mit dem Sänger Giano, dann wechselten sie. Sie holten sich Nachschub, nämlich von Samson. Zuerst hatte man sich von Samson den Schlagzeuger geholt, Clive Boor, und dann folgte Bruce, besser bekannt als Bruce Dickinson. Er sorgte dafür, dass Iron Maiden an die Spitze der britischen Charts kam und somit auch bis heute führend im Bereich des harten Heavy Rock sind. Hier kommen Iron Maiden mit The Number of the Beast.
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Um den 80ern gerecht zu werden, wechseln wir nun in das andere Genre, in die New Wave of British Rock hatten wir. Wir kommen nun in die New Wave-Bewegung, Synthie-mäßig zum Teil und bisschen poppy, leichte Attitüden aus dem Punkrock, aber da war nicht mehr viel übrig. Oder ganz einfach mal ganz neue Ideen. Ein bisschen klang es trotz alledem aber auch ein wenig nach den Beatles. So diese Sgt. Pepper-Zeit. Wir haben hier Tears for Fears und Shout. Auch ein bisschen Indie-mäßig und ich muss sagen, ein Song, der mir bis heute sehr gut gefällt.

mehr Synthpop, mehr 80er-Feeling, so wie man sich das so heute vorstellt. Das lieferten die Human League mit Don't You Want Me. Das war damals so diese Tanzmusik, die überall lief und ich mein's mein, aber ich möchte euch ja die 80er präsentieren, so was ich da so in Erinnerung habe und was euch vielleicht sogar sehr gut gefallen wird. Weiter geht's mit, gleich, lasst euch überraschen, wer kann denn da wohl kommen?

Die bürgerliche Fortentwicklung vom Punkrock, der wirklich aus dieser Arbeiterklasse stammt, das waren dann die Gothics. Hier in Deutschland auch bekannt als Schwarzkittel oder sonstiges. Eigentlich auch so eine New Future, aber eben auf einem anderen Level. Und einer von den Bands, die sie in dieser Szene groß wurden in den 80ern, das ist Sisters of Mercy, und die habe ich ausgesucht bei Black Planet. Das sind die 80er, präsentiert vom Yoshi.

In den 80ern war der Höhepunkt die Videoclips. Musik wurde eben dann visuell umgesetzt. Und die Sendung Formel 1 lief hier in Deutschland und hatte überragende Einschaltquoten. Auch gehört, ich gehörte zu den Zuschauern. Und so entdeckte ich eine Band, die ich jetzt mal als Alternativband bezeichnen würde. Und ihr absoluter Knallersong, das ist Slow Train to Dawn. Hat mir super gefallen, bis heute, und ist wirklich sehr außergewöhnlich.

schön, dass ihr noch dabei seid, wenn es heißt, ab in die 80er präsentiert vom Yoshi. Zu guter Letzt habe ich jetzt noch zwei Bands, die auch so Ende der 70er begannen, die ich auch schon mal live gesehen hatte, zusammen in einem Konzert. Und naja, ich bin beinahe bald eingeschlafen. Aber egal, beginnen wir mit The Police, die in den 80ern ganz groß rauskamen. Ihr Song Secret Journey ist eher selten gespielt und deswegen habe ich jetzt so eine kleine Perle mal ausgesucht. Hier speziell für euch.

Die Ausgabe 1 von Ab in die 80er beenden wir mit Dire Straits und On Every Street. Ich danke euch fürs Zuhören. Schaltet wieder ein, wenn es heißt Radio Haspe, beziehungsweise es wird noch eine zweite Folge auch hier von meinen in den 80ern geben. Würde mich freuen, euch wieder dabei zu haben. Liebe Grüße, euer Yoshi. 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
1: 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Und hier ist sie. Auf die Ohren. Nummer 27. Das erste Dreierpack. Edenbridge mit Wild Chase. Astral Doors, Cold War Survivor. Und aus deutschen Landen frisch in die, auf die Ohren sozusagen. In Extremo. Erdbeermond, das erste Dreierpack für die Ausgabe 27. Mikrofon, der Yoshi.

Das Disney-3-Paket wird aufgeschnürt und wir beginnen mit Reap und Red Lights, hier Pete Colby an den Vocals, gefolgt von Feuerschwanz featuring Doro und Valhalla und zu guter Letzt bei diesem Dreierpack Blue Oystercard Fallen Angel. Drei Klassiker hier für euch bei Auf die Ohren 720.

Hier gibt es kaum Zeit, tief Atem zu holen. Dafür sind die Ohren aber hoffentlich frei, denn es bedeutet, es geht weiter mit dem nächsten Dreierpack hier, geschnürt und entschnürt für euch. Cornerstone Arrival, Journey, Anyway Want It und Stained For You. Drei klassische Songs hier für euch bei Auf die Ohren, Radio Haspel. Am Mikro euer Yoshi. Freut euch auf das nächste Päckchen.

Noch ein Dreier-Set hier für euch am Start. Und zwar beginnen wir mit Alice Cooper und Dangerous Tonight. Gefolgt von Black Sabbath's In For The Kill. Vocals Glenn Hughes. Und zu guter Letzt ein Klassiker Stray mit Leave It Out. Und danach kommt noch ein Zweierpäckchen. Und dann muss ich sagen, ist eine Stunde schon wieder rum. Ich danke, dass ihr dabei wart.

Es ist fast schon eine Tradition, dass am Ende ein Doppelpack steht. So ein Twin-Päckchen sozusagen. Ja, und das sind diesmal Dio mit Night People. Und, last not least, Metallica, genau schon wie bei der 26, nur mit einem anderen Song natürlich. Bleeding Me Metallica. Und damit sage ich bis zum nächsten Mal. Hört einfach hier rein in das tolle Programm von Radio Hasbe. Hier gibt's alles Mögliche mit tollen Leuten und toller Musik und tollen Moderationen. Euer Yoshi, bis demnächst.

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2: Radio Haspel präsentiert IG Schwermetall. Die Sendung mit ordentlich Dampf im Kessel. Am Mikrofon wie immer euer Prince of Darkness. Lenny. Glück auf, meine lieben Freunde der gröberen Textur. Heute passiert hier bei IG Schwermetall etwas ganz Besonderes. Ich, der selbsternannte Prince of Darkness, sitzt nämlich heute nicht mal alleine im Studio, sondern hat einen sehr guten alten Freund aus frühen Jugendtagen mit an Bord. Wir kennen uns seit nunmehr 15 Jahren und sind seitdem durch dick und dünn gegangen. Ich führe uns heute musikalisch durch unsere Höhen und Tiefen unserer dicken Freundschaft. Ergänzt werden diese dann durch ausgewählte Favoriten des Schwermetalls aus dem Plattenschrank eines waschechten DJ-Sohnes.
3: Ja, hallo da draußen und danke an dich für die Einladung deine Sendung. Treue Radio-Haspel-Hörer kennen meine Stimme eventuell schon aus der 10. Folge Soda Music. Diesmal habe ich aber ein paar meiner Lieblinge aus den verschiedenen Bereichen des Metals für euch mitgebracht. Und ich hoffe, dass es diese Sendung bereichern kann.
2: Falls ihr euch da draußen jetzt fragt, was das eben war, nun, hier die Auflösung. Der Song »Mein Freund Michael« von den Ärzten macht sich über Michael Schumacher lustig. Unter anderem wird die Monotonie von Formel-1-Rennen parodiert, bei denen er immer im Kreis fahre. Am Schluss wird eine Sequenz von Michael Schumacher selbst aus einem Renault-Werbespot eingespielt, in der er sagt »Ich hab noch lange nicht genug«. Der Text wurde nicht im Booklet abgedruckt, stattdessen sind nur schwarze Zensurstriche zu sehen. Die Band begründete die Entscheidung damit, dass die für den Druck zuständige Firma nahe Verbindungen zu Ferrari hatte und es zu riskant erschien, den Text dort vor der Veröffentlichung bekannt werden zu lassen.
4: Vor 2000 Jahren sagte ein weiser Chinese, der über die Zauberkraft des Sex nachdachte:
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und damit zu Metal. Starten wir mit etwas Klassischem aus dem Bereich des Proto-Doom. 1979 in den englischen Midlands gegründet, bezogen Witchfinder General ihren Bandnamen und ihre Thematik vom gleichnamigen Horrorfilm aus dem Jahre 1968. Auch wenn sie es insgesamt nur auf 3 Alben gebracht haben, gelten sie doch heute als Kult. Hier nun der selbstbetitelte Klassiker Witchfinder General vom 1982er Debütalbum Death Penalty.

0: Erster geiler und gelungener Einstieg von meinem Studiogast. Danke dafür. Kommen wir nun zu einem Song von einer Band aus unserer frühen Jugendzeit. Wenn wir mal wieder verzweifelt dasaßen und nicht wussten, was die Zukunft für uns bringen würde, hörten wir gerne Michael Robert Reins gequälter Stimme zu und fragten uns, wie es weitergehen würde. Jetzt sitzen wir hier, 14 Jahre später, und grölen zusammen Viva la vida.
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Ja, in Extremo haben wir uns wirklich geprägt und zusammengeschweißt. Ich glaube, da sind wir uns einig. Wo wir uns auf jeden Fall auch einig sind, das ist, denke ich, der Fakt, dass die 1990 in L.A. gegründete Band Tool zu den Legenden des Alternative und Progressive Metals gehören, an denen es für Prog-Fans und solche, die es noch werden, keinen Weg vorbei gibt. Einzigartig und für mich auf jeden Fall prägend. Vor allem das in meinem Geburtsjahr 1996 erschienene Album Anima, was so viel wie Seeleneinlauf bedeutet. Daher nun der Titeltrack Anima.

Für mich sind Linkin Park immer noch Herzenssache. Ihr wisst ja Bescheid. Besonders Minutes to Midnight, das dritte Studioalbum von den New Metallern aus California, hat es uns damals besonders angetan. Früher, zur Hochzeit unserer Freundschaft, wo wir uns fast jeden Abend sahen, lief ein Song besonders rauf und runter. Gerne ließen wir uns 17 Sekunden am Stück von Chester Bennington anschreien. Sollten wir aufgeben? Stellten wir uns immer wieder die Frage.

wenn wir gerade von Lieblingsbands sprechen. 1984 unter anderem von Basslegende Les Claypool gegründet, hatte kaum ein Musikprojekt einen solchen Einfluss auf mich wie Primus. Ähnlich wie bei dir, Linkin Park. Nicht nur bei der Wahl meines Instruments, auch bei der Bildung meines Humors, Kunstverständnisses, ach eigentlich bei allem hatte die nur schwer einzuordnende Musik der Amerikaner ihren Einfluss auf mich. Lieblingsband auf Lebenszeit. Hier also nun Pudding Time vom 1990er Debütklassiker Frizzle Fry.

Kill, kill, kill, kill, kill, kill, kill, kill, kill, kill, brüllt James Hetfield gefühlvoll ins Mikrofon. Auch hier ließen wir unseren jugendlichen Aggressionen und dem leichten, sich anbahnenden Hass auf die Gesellschaft freien Lauf. Also lasst euch doch auch mal ein bisschen von einem blechern klingenden Schlagzeug und der Stimme James Hetfield anbrüllen. Das tut echt gut.

Mein Herz schlägt 13. Willkommen zu einer Band bzw. einer Ikone des Heavy Metal, die uns beiden wohl am meisten verbindet. Die Rede ist natürlich vom Prince of Darkness himself und seiner tonnenschweren Band Black Sabbath. Eigentlich haben wir ja zu jedem Song eine besondere, teils seltsame Geschichte. Doch worauf wir uns komischerweise immer einigen konnten, war das erste Doom-Metal-Album, welches 1971 das Licht der Welt erblicken durfte. Welches mit einem ikonischen Husten seitens Tony Iommi, während er einen grünen Dübel vernichtete, eröffnet wird. Danach folgt

Seal & Ader entstanden 2013 in der Schweiz als Soloprojekt durch eine Konversation auf der Internetplattform 4chan, als zur Frage, welche zwei Genres man mal fusionieren könne, Black Metal und Gospel vorgeschlagen wurden. Seitdem hat die Band mittlerweile als Kollektiv agierend diese ursprüngliche Idee zu einem unverkennbaren eigenen Stil ausgearbeitet. Stellvertretend für diese meiner Meinung nach sehr passende Mischung hier nun Ship on Fire, mystisch, mächtig und originell, vom 2018er Album Stranger Fruit.

Nicht wundern, wo ihr hier gelandet seid. Leute, beruhigt euch, beruhigt euch, beruhigt euch. Ihr seid immer noch bei Radio Haspe. Immer noch ist der Prince of Darkness am Mikrofon in seiner Sendung IG Schwermetall. Als Max mir den nächsten Song vom Album Icon, der Ein-Mann-Armee De Staat aus Holland zeigte, wurde ich mit einer solchen Kraft überrollt, dass es mich bis ins Mark erschütterte. Ich habe selten in einem Song so eine positive wie auch düstere energiegeladene Stimmung erlebt. Der Song Witch Doctor klingt wie eine Symbiose aus der Masse und der darin manchmal einhergehenden Einsamkeit. Leute, schaut euch unbedingt das Video auf YouTube dazu an. Hier also De Staat, Witch Doctor.

0: So, was fehlt uns denn noch im Metal-Potpourri des Tages? Vielleicht etwas Death Metal? Die oft sehr technisch und progressive Death Metal-Band Rivers of Nile wurde 2009 in Pennsylvania gegründet und zeigt hier perfekt, dass selbst Death Metal nicht immer durchgehend hart sein muss. Where Owls Know My Name, Titeltrack ihres dritten Albums von 2018, bietet mit ruhigen und gefühlvollen Passagen Abwechslung und Platz zum Träumen gegenüber von Melancholie und Wut. Ein, wie ich finde, passender, melancholischer Abschluss also für die heutige Sendung. An dieser Stelle auf jeden Fall nochmal Danke an den Gastgeber für die Einladung und damit zurück ins Studio.
1: Ja, hallo, hier ist nochmal Heinz Sturm und ich muss das jetzt mal hier sagen.
2: Ja, gut sein, Heinz.
1: Gut, bis später dann.
3: Tausend Dank, dass die 10. Sendung durch dich, Max, so abwechslungsreich und dennoch spannend war. Ich hoffe, ihr da draußen habt auch gespannt zuhören können und hattet viel Spaß hier auf Radio Haspe. Das war es auch leider schon mit der heutigen Ausgabe von IG Schwermetall. Euer Prince of Darkness sagt bis demnächst und abrocken nicht vergessen.
0: Barüüü!

Einen wunderschönen guten Abend zusammen. Ich bin Elke und ich freue mich riesig, dass ihr wieder eingeschaltet habt zu einer brandneuen Ausgabe der Ladies Night hier bei Radio Haspel. Heute steht unsere 14. Sendung ganz im Zeichen der puren Energie. Wir gehen heute direkt in die Vollen. Von den pulsierenden, futuristischen Beats der Disco-Ära bis zu den wuchtigen, rockigen Hymnen, die unsere Playlist heute so besonders machen. Wir feiern die Frauen, die mit ihrem Mut, ihrer künstlerischen Vision und ihrem ganz eigenen Sound die Musikwelt nachhaltig geprägt haben. Wir eröffnen diesen besonderen Abend mit einem Song, der nicht weniger als eine musikalische Revolution war. Als Donna Summer Ende der 70er Jahre mit dem Produzenten Giorgio Moroder zusammenkam, schufen sie mit I Feel Love etwas, das wir heute als den Grundstein der elektronischen Tanzmusik kennen. Diese hypnotischen, pulsierenden Synthesizer-Sequenzen waren damals ihrer Zeit Lichtjahre voraus. Sie klangen nicht nach der Welt von gestern, sondern direkt nach der Zukunft. Wenn diese ersten Takte einsetzten, spürte man sofort diesen unaufhaltsamen Sog, diese Kombination aus technischer Präzision und Donna Summers absolutem sinnlichen Ausdruck, der diesen Song zeitlos macht. Macht es euch gemütlich, dreht die Lautsprecher auf und lasst uns in diese Kraft eintauchen. Wir legen los mit einer Pionierin, die den Tanzboden für immer verändert hat. Hier ist Donna Summer mit I Feel Love.

Nach diesem elektronischen Paukenschlag geht es weiter mit einer Band, die Popgeschichte geschrieben hat. Aber das steht für klangliche Perfektion, für Melodien, die man einfach nie wieder vergisst. Gimme Gimme Gimme ist für mich ein Paradebeispiel für diesen ganz speziellen, leicht melancholischen Unterton, der eine perfekte Popproduktion haben kann. Schön, dass ihr bei dieser musikalischen Reise durch die Ladies Night 14 hier bei Radio Haspe dabei seid. Tanzt mit mir zu Gimme Gimme Gimme von ABBA.

Wusstet ihr, dass dieser Song ein absolutes Statement für weibliches Selbstbewusstsein war? Das Trio LaBelle hat mit ihrer kraftvollen Performance und ihrem extravaganten Auftreten damals die Vorstellung davon, was eine Girlgroup überhaupt sein darf, komplett gesprengt. Solche mutigen Vorreiterinnen feiere ich in meiner Ladies Night 14 auf Radio Haspe ganz besonders. Hier ist ein absoluter Klassiker voller Attitüde. Lady Marmalade von LaBelle.

Last Night a DJ Saved My Life, ein Titel, der so viele Geschichten erzählt. Für viele von uns ist genau das die Essenz des Radiomachens hier bei Radio Haspel. Es geht um die Kraft der Musik, die uns durch die dunklen oder einsamen Momente trägt. Ein Song, der perfekt in den Vibe unserer Ladies Night 14 passt und uns zeigt, wie wichtig diese unsichtbare Verbindung zwischen dem DJ und euch, den Hörern, ist. Viel Spaß mit In Deep und Last Night a DJ Saved My Life.

Jetzt brechen wir den glitzernden Disco-Vibe und tauchen ein in die emotionale Schwere des modernen Rock. Amelie hat mit Evanescence eine ganz eigene düstere Klangwelt erschaffen, die bis heute Gänsehaut verursacht. Die Kombination aus ihren opernhaften, intensiven Vocals und diesen massiven, schneidenden Gitarrenriffs ist einfach unschlagbar. Wir genießen diesen emotionalen Kraftakt in der Ladies Night 14 bei Radio Haspel. Hier ist Bring Me to Life von Evanescence.

Wir gehen zurück zu den echten Wurzeln, zu dem, was das Motown-Label so legendär gemacht hat. Diana Ross und die Supremes waren die unangefochtenen Königinnen der Eleganz und des Harmoniegesangs. Stop in the Name of Love ist ein wichtiges Stück Musikgeschichte, das man gehört haben muss, um die Entwicklung der starken weiblichen Stimmen in der Popmusik zu verstehen. Wir zelebrieren das heute hier in der Ladies Night 14 bei Radio Haspel. Hört mal rein, Stop in the Name of Love von den Supremes.

Tina Turner hat uns nicht nur mit ihrer Ausnahmestimme, sondern vor allem mit ihrer unglaublichen Lebensgeschichte gezeigt, wie man sich immer wieder neu erfindet. Private Dancer ist ein unglaublich atmosphärischer Song, der diese ganz eigene, melancholische und verletzliche Seite von Tina hervorhebt. Es ist mir eine Ehre, Sie heute Abend in der Ladies Night 14 bei Radio Haspel zu präsentieren. Ein absolutes Meisterwerk. Tina Turner mit Private Dancer.

Grace Jones ist eine Kunstfigur, ein Model und eine Sängerin, die immer ihre ganz eigenen Regeln aufgestellt hat. Ihr Ansatz, Rhythmus, Mode und Performance zu einer untrennbaren Einheit zu verschmelzen, war absolut revolutionär. In der Ladies Night 14 auf Radio Haspe wollen wir genau diese kreativen Geister feiern, die sich nie von Grenzen aufhalten ließen. Genießt den unvergleichlichen Groove von Grace Jones und Slave to the Rhythm.

Man nennt sie nicht umsonst die unbestrittene Queen of Percussion. Sheila E. hat als Musikerin eindrucksvoll gezeigt, dass es nicht nur um die Stimme geht, sondern vor allem um die Instrumentierung und den perfekten Rhythmus. Dieser Song hier ist ein Paradebeispiel für diesen besonderen Funk-Einfluss im Pop, den wir heute in der Ladies Night 14 bei Radio Haspe so lieben. Hier ist für euch Sheila E. mit A Love Bizarre.

Wir bleiben im tanzbaren Bereich, aber mit dieser ganz speziellen frechen 80er-Jahre-Attitüde. Mel und Kim brachten damals diese respektlose, energiegeladene Art in die Charts, die so herrlich erfrischend war. Musik, die gute Laune verbreitet und bei unserer Ladies Night 14 bei Radio Hasper einfach nicht fehlen darf. Viel Spaß mit diesem Gute-Laune-Garanten. Hier sind Mel und Kim mit Respectable.

Und damit sind wir auch schon beim letzten Track unserer heutigen Sendung angekommen. Patti LaBelle ist eine der ganz Großen, eine Stimme, die man unter Tausenden erkennt. New Attitude war ihr großer Comeback-Hit, eine Hymne auf das Selbstbewusstsein und die positive Veränderung. Genau diese Einstellung brauchen wir heute in unserer Ladies Night 14 bei Radio Haspel. Ich bin Elke und es war mir eine Freude, euch durch diesen Abend zu führen. Danke fürs Einschalten und für eure Treue. Kommt gut durch die Nacht, bleibt neugierig und vor allem bleibt rockig. Wir hören uns ganz bald wieder. Hier ist noch unser letzter Song, New Attitude von Patti LaBelle.

Einen besinnlichen guten Abend und herzlich willkommen in unserem nächtlichen Refugium. Hier ist Radio Haspel mit einer neuen Ausgabe von Velvet Moods. Mein Name ist Elke und ich lade euch ein, für die nächste Zeit alles auszuschalten, was laut und fordernd ist. Wenn die Schatten länger werden, finden wir hier den Raum, um uns in Melodien fallen zu lassen, die wie sanfte Wellen an das Ufer unserer Gedanken spülen. Wir beginnen diese Reise mit einem Werk, das uns ganz behutsam daran erinnert, wie kostbar und zugleich flüchtig jeder Augenblick unserer Existenz ist. Es ist ein Lied, das die Stille nicht stört, sondern sie mit wunderschönen akustischen Farben füllt. Hört zum Auftakt ein Stück Musikgeschichte, das uns erdet und gleichzeitig zum Träumen einlädt. Hier sind Kansas mit dem zeitlosen Dust in the Wind.

Nach diesen nachdenklichen Klängen begegnen wir eine Stimme, die so klar und doch so zerbrechlich wirkt wie feines Porzellan. Es gibt Momente, in denen wir uns der Welt gegenüber ganz nackt und verletzlich fühlen. Und genau diese tiefe Emotion wurde selten so ehrlich eingefangen wie in unserem nächsten Titel. Eine Frau bittet hier um ihr Glück mit einer Intensität, die unter die Haut geht. Elke präsentiert euch auf Radio Haspe die unvergleichliche Dolly Parton mit ihrer hochemotionalen Ballade Jolene.

Wir bleiben in einer Welt, die sich wie eine alte Fotografie in Sepia anfühlt. Nostalgisch, geheimnisvoll und unheimlich anziehend. Das nächste Duett lebt von der faszinierenden Reibung zweier Pole. Ein tiefer, fast erdiger Bariton trifft auf einen Gesang, der so süß und berauschend ist wie ein schwerer Wein in einer lauen Sommernacht. Lasst euch entführen in diese leicht melancholische Atmosphäre. Hier sind Nancy Sinatra und Lee Hazelwood mit Summer Wine.

Manchmal braucht es kein großes Orchester, um eine gewaltige Stimmung zu erzeugen. Oft reicht ein einsames Klavier und eine Stimme, die die Einsamkeit besingt. Wenn draußen die Welt zur Ruhe kommt, ist dieses Lied wie ein sanftes Klopfen an die Fensterscheibe. Eine Rocklegende zeigt sich hier von einer so intimen Seite, dass man fast meint, den Atem im Raum zu spüren. Genießt bei Velvet Moods 14 die wunderbare Ballade Rain von Uriah Heep.

Die Nacht hüllt uns nun in dunklen Samt. Wenn eine Stimme so tief und warm ist, dass sie jede Phase unserer Seele berührt, dann wissen wir, dass wir bei den wahren Love-Songs angekommen sind. Es ist die Art von Musik, die man hört, wenn man sich in Erinnerungen verliert und merkt, dass auch Traurigkeit eine ganz eigene Eleganz besitzen kann. Ich spiele nun für euch hier auf Radio Haspe die fantastische Toni Braxton mit Another Sad Love Song.

Wir wechseln nun zu einer Sprache, die uns ganz direkt anspricht und uns mit einer Unumkehrbarkeit des Lebens konfrontiert. Mit einer markanten, fast hypnotischen Stimme werden wir daran erinnert, dass jeder Schritt, den wir gehen, uns formt und dass das Gestern ein Ort ist, an den wir nicht mehr zurückkehren können. Ein modernes deutsches Meisterwerk über die Zeit und unsere Entscheidungen. Hier sind Wolfsheim mit ihren bewegenden Titel »Kein Zurück«.

In unserer nächtlichen Runde ist nun Platz für ein wenig Leidenschaft, die keine Sprachgrenzen kennt. Zwei der größten Stimmen unserer Zeit begegnen sich hier in einem Dialog voller Energie und Gefühl. Es ist eine Hommage an die Wendungen, die das Leben für uns bereithält. Mal stürmisch, mal sanft, aber immer intensiv. Auf Radio Haspe hört ihr jetzt das kraftvolle Duett von Eros Ramazzotti und Tina Turner, Corso della Vita.

Wir lassen die Gedanken nun wieder etwas weiter fliegen und breiten die Flügel aus, auch wenn sie vielleicht ein wenig gezeichnet sind. Der nächste Titel ist eine atmosphärische Einladung, die Last des Tages abzuwerfen und an die Heilung und den Neuanfang zu glauben. Ein schwebender Sound, der die Weite der Nacht perfekt ausfüllt. Hier ist für euch bei Velvet Moods 14 die Band Mr. Mister mit dem Klassiker Broken Wings.

Wenn Worte an ihre Grenzen stoßen, übernimmt die Musik die Erzählung. Wir hören nun eine Gitarre, die nicht einfach nur spielt, sondern förmlich weint und fleht. Ein Blues-Solo, das so viel Seele und Hingabe besitzt, dass man die Augen schließen muss, um die ganze Kraft dieser Emotionen zu begreifen. Ich präsentiere euch den legendären Gary Moore mit seinem unsterblichen Still Got the Blues.

Wir steuern auf einen der ganz großen Momente der Popgeschichte zu. Wenn die Farbe Lila den musikalischen Raum erfüllt, dann wissen wir, dass ein wahres Genie am Werk ist. Ein Lied wie ein Gebet, ein monumentales Werk über Abschied und Erlösung, das uns in seinem epischen Finale Gänsehaut garantiert. Taucht ein in dieses lila Licht. Hier ist für euch der unvergessliche Prince mit seinem Meisterwerk Purple Rain.

Bevor wir uns dem Horizont unserer gemeinsamen Stunde nähern, wird es majestätisch und fast schon mystisch. Wir hören eine Hymne auf die Stille und das Licht, getragen von einer Stimme, die so rein und klar ist wie eine kalte Winternacht. Es ist eine Einladung, die Augen zu schließen und sich von diesem symphonischen Klängen davontragen zu lassen. Hier sind Nightwish mit dem atmosphärischen Sleeping Sun.

Unsere gemeinsame Reise durch diese Ausgabe von Velvet Moods neigt sich nun dem Ende zu. Zum Abschied habe ich eine Melodie ausgewählt, die uns wie ein zarter Keimling zeigt, dass aus der Stille und der Hoffnung etwas Wunderschönes erblühen kann. Es ist ein musikalisches Geschenk für die Seele, das uns daran erinnert, dass die Liebe die Kraft hat, alles zu verändern. Ich bedanke mich ganz herzlich bei euch fürs Zuhören, fürs Mitfühlen und für eure Treue auf Radio Haspe. Mein Name ist Elke und es war mir eine Freude, eure Gastgeberin in dieser Nacht zu sein. Ich wünsche euch nun einen sanften Übergang in eure Träume. Schlaft gut, bleibt behütet und passt auf euch auf. Wir hören uns wieder. Hier ist zum krönenden Abschluss für euch Bette Midler mit der zeitlosen Ballade The Rose.

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1: Und auch zum 66. Mal sage ich Dankeschön, Brady, für die nette Einführung hier zu Hot and Blue. Und ich starte mit April Wine. Ich sag mal Hallo, April Wine. Die sagen, say hello. Ja, die spielen den Mr. Zwarben von Euroheap hier auf der großen Tournee, Abschlusstournee von Euroheap. Waren in den 80er Jahren recht beliebt, auch in Deutschland. Und zur Erinnerung, hier noch einmal einer ihrer großen Hits, Say Hello, April Wine.

und auch Skin sind am Start. Ich weiß von drei für dich und auch von anderen Zuschriften, die hört ihr eigentlich ganz gern und die passen eigentlich auch sehr gut zu Hot and Blue. Also habe ich ja von Skin ausgesucht. Look but don't touch. Für euch hier in der Ausgabe 66 Hot and Blue Radio Haspel. Eines von ganz vielen tollen Programmen, wie ich finde. Ihr